0: Es wird 3 Uhr.
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2: Ich bin Jerome Nussbaum. Das wird der Tag. Kanzler Merz empfängt heute die Führungskräfte der führenden deutschen Wirtschaftsverbände zu einem Krisen- und Strategiegipfel. Im Fokus der Beratungen stehen die drängenden Standortfragen sowie die Auswirkung internationaler Energiekrisen auf die deutsche Industrie. Vertreter aus der Industrie und dem Handwerk fordern gezielte Entlastungen bei den Abgaben und bürokratischen Auflagen. Zudem bereiten die Teilnehmer das anstehende bilaterale Wirtschaftsforum mit Großbritannien vor. Konkrete Beschlüsse zu steuerlichen Anreizen für Investitionen werden im Anschluss im Kabinett erwartet. Sachsen-Anhalts AfD-Wahlsieger Ulrich Siegmund rechnet bei der Ministerpräsidentenwahl mit einer nennenswerten Mehrheit und dies gleich im ersten Wahlgang. Nach seinen Angaben wurden konstruktive Gespräche mit einer anderen Landtagsfraktion geführt, zudem mit einzelnen Abgeordneten anderer Parteien. Namen nannte er nicht. Der neue Landtag von Magdeburg kommt heute erstmals zusammen. Die AfD hat dann 39 Abgeordnete. Siegmund bräuchte mindestens 42 Ja-Stimmen, um neuer Regierungschef zu werden. Die Wahl steht aber erst im Dezember an. Der Bundesgerichtshof in Karlsruhe beschäftigt sich ab heute mit einer verbraucherschutzrechtlich bedeutsamen Klage zu Klauseln in Indexmietverträgen. Im Kern geht es um die Frage, unter welchen Bedingungen Erhöhungen bei stark gestiegenen Verbraucherpreisen begrenzt werden müssen. Mieterschutzverbände erhoffen sich von dem Verfahren Richtlinien für Millionen Bestandsverträge in Ballungsräumen. Immobilienverbände warnen hingegen vor übermäßigen Eingriffen in die Vertragsfreiheit. Mit einer Entscheidung wird im Laufe des Nachmittags oder in den nächsten Tagen gerechnet. Im Vorfeld der morgigen Kabinettssitzung laufen heute finale Abstimmungen zwischen dem Finanz- und dem Verkehrsministerium über die Mittelverteilung für die Schieneninfrastruktur. Gegenstand der Gespräche sind zusätzliche Milliardensummen aus dem Sondervermögen, die gezielt in den Ausbau hochbelasteter Abschnitte fließen sollen. Grund für den Nachsteuerungsbedarf sind gestiegene Bau- und Materialkosten bei Großprojekten. Ein Kompromiss ist Voraussetzung für den pünktlichen Start mehrerer Sanierungsetappen im kommenden Jahr. Vertreter von Pflegeverbänden, Gewerkschaften und Wohlfahrtsorganisationen starten heute eine koordinierte Aktionswoche, um den Druck auf die Politik zu erhöhen. Gefordert werden eine tragfähige Finanzstruktur für die Pflegeversicherung sowie eine deutliche Entlastung pflegender Angehöriger. In mehreren Landeshauptstädten finden dazu heute Kundgebungen und Fachkonferenzen statt. Die Bundesregierung hatte für den Herbst konkrete Gesetzesentwürfe angekündigt, deren Zeitplan von Kritikern jedoch als unzureichend bemängelt wird.
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2: In den nächsten Stunden lockert der Himmel im Süden auf, ebenso in der Mitte Deutschlands. Dabei kann sich wieder dichter Nebel bilden. Die Tiefstwerte liegen zwischen 16 und 5 Grad. Tagsüber scheint nach Nebelauflösung in der Mitte und im Süden dann oft die Sonne, während es im Norden dichter bewölkt bleibt und auch regnen kann. Die Höchstwerte erreichen 17 bis 24 Grad.
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0: Es wird 4 Uhr.
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2: Ich bin Jerome Nussbaum. Das wird der Tag. Kanzler Merz empfängt heute die Führungskräfte der führenden deutschen Wirtschaftsverbände zu einem Krisen- und Strategiegipfel. Im Fokus der Beratungen stehen die drängenden Standortfragen sowie die Auswirkung internationaler Energiekrisen auf die deutsche Industrie. Vertreter aus der Industrie und dem Handwerk fordern gezielte Entlastungen bei den Abgaben und bürokratischen Auflagen. Zudem bereiten die Teilnehmer das anstehende bilaterale Wirtschaftsforum mit Großbritannien vor. Konkrete Beschlüsse zu steuerlichen Anreizen für Investitionen werden im Anschluss im Kabinett erwartet. Sachsen-Anhalts AfD-Wahlsieger Ulrich Siegmund rechnet bei der Ministerpräsidentenwahl mit einer nennenswerten Mehrheit und dies gleich im ersten Wahlgang. Nach seinen Angaben wurden konstruktive Gespräche mit einer anderen Landtagsfraktion geführt, zudem mit einzelnen Abgeordneten anderer Parteien. Namen nannte er nicht. Der neue Landtag von Magdeburg kommt heute erstmals zusammen. Die AfD hat dann 39 Abgeordnete. Siegmund bräuchte mindestens 42 Ja-Stimmen, um neuer Regierungschef zu werden. Die Wahl steht aber erst im Dezember an. Der Bundesgerichtshof in Karlsruhe beschäftigt sich ab heute mit einer verbraucherschutzrechtlich bedeutsamen Klage zu Klauseln in Indexmietverträgen. Im Kern geht es um die Frage, unter welchen Bedingungen Erhöhungen bei stark gestiegenen Verbraucherpreisen begrenzt werden müssen. Mieterschutzverbände erhoffen sich von dem Verfahren Richtlinien für Millionen Bestandsverträge in Ballungsräumen. Immobilienverbände warnen hingegen vor übermäßigen Eingriffen in die Vertragsfreiheit. Mit einer Entscheidung wird im Laufe des Nachmittags oder in den nächsten Tagen gerechnet. Im Vorfeld der morgigen Kabinettssitzung laufen heute finale Abstimmungen zwischen dem Finanz- und dem Verkehrsministerium über die Mittelverteilung für die Schieneninfrastruktur. Gegenstand der Gespräche sind zusätzliche Milliardensummen aus dem Sondervermögen, die gezielt in den Ausbau hochbelasteter Abschnitte fließen sollen. Grund für den Nachsteuerungsbedarf sind gestiegene Bau- und Materialkosten bei Großprojekten. Ein Kompromiss ist Voraussetzung für den pünktlichen Start mehrerer Sanierungsetappen im kommenden Jahr. Vertreter von Pflegeverbänden, Gewerkschaften und Wohlfahrtsorganisationen starten heute eine koordinierte Aktionswoche, um den Druck auf die Politik zu erhöhen. Gefordert werden eine tragfähige Finanzstruktur für die Pflegeversicherung sowie eine deutliche Entlastung pflegender Angehöriger. In mehreren Landeshauptstädten finden dazu heute Kundgebungen und Fachkonferenzen statt. Die Bundesregierung hatte für den Herbst konkrete Gesetzesentwürfe angekündigt, deren Zeitplan von Kritikern jedoch als unzureichend bemängelt wird.
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2: In den nächsten Stunden lockert der Himmel im Süden auf, ebenso in der Mitte Deutschlands. Dabei kann sich wieder dichter Nebel bilden. Die Tiefstwerte liegen zwischen 16 und 5 Grad. Tagsüber scheint nach Nebelauflösung in der Mitte und im Süden dann oft die Sonne, während es im Norden dichter bewölkt bleibt und auch regnen kann. Die Höchstwerte erreichen 17 bis 24 Grad.
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0: Es wird 5 Uhr.
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2: Ich bin Jerome Nussbaum. Das wird der Tag. Kanzler Merz empfängt heute die Führungskräfte der führenden deutschen Wirtschaftsverbände zu einem Krisen- und Strategiegipfel. Im Fokus der Beratungen stehen die drängenden Standortfragen sowie die Auswirkungen internationaler Energiekrisen auf die deutsche Industrie. Vertreter aus der Industrie und dem Handwerk fordern gezielte Entlastungen bei den Abgaben und bürokratischen Auflagen. Zudem bereiten die Teilnehmer das anstehende bilaterale Wirtschaftsforum mit Großbritannien vor. Konkrete Beschlüsse zu steuerlichen Anreizen für Investitionen werden im Anschluss im Kabinett erwartet. Sachsen-Anhalts AfD-Wahlsieger Ulrich Siegmund rechnet bei der Ministerpräsidentenwahl mit einer nennenswerten Mehrheit und dies gleich im ersten Wahlgang. Nach seinen Angaben wurden konstruktive Gespräche mit einer anderen Landtagsfraktion geführt, zudem mit einzelnen Abgeordneten anderer Parteien. Namen nannte er nicht. Der neue Landtag von Magdeburg kommt heute erstmals zusammen. Die AfD hat dann 39 Abgeordnete. Siegmund bräuchte mindestens 42 Ja-Stimmen, um neuer Regierungschef zu werden. Die Wahl steht aber erst im Dezember an. Der Bundesgerichtshof in Karlsruhe beschäftigt sich ab heute mit einer verbraucherschutzrechtlich bedeutsamen Klage zu Klauseln in Indexmietverträgen. Im Kern geht es um die Frage, unter welchen Bedingungen Erhöhungen bei stark gestiegenen Verbraucherpreisen begrenzt werden müssen. Mieterschutzverbände erhoffen sich von dem Verfahren Richtlinien für Millionen Bestandsverträge in Ballungsräumen. Immobilienverbände warnen hingegen vor übermäßigen Eingriffen in die Vertragsfreiheit. Mit einer Entscheidung wird im Laufe des Nachmittags oder in den nächsten Tagen gerechnet. Im Vorfeld der morgigen Kabinettssitzung laufen heute finale Abstimmungen zwischen dem Finanz- und dem Verkehrsministerium über die Mittelverteilung für die Schieneninfrastruktur. Gegenstand der Gespräche sind zusätzliche Milliardensummen aus dem Sondervermögen, die gezielt in den Ausbau hochbelasteter Abschnitte fließen sollen. Grund für den Nachsteuerungsbedarf sind gestiegene Bau- und Materialkosten bei Großprojekten. Ein Kompromiss ist Voraussetzung für den pünktlichen Start mehrerer Sanierungsetappen im kommenden Jahr. Vertreter von Pflegeverbänden, Gewerkschaften und Wohlfahrtsorganisationen starten heute eine koordinierte Aktionswoche, um den Druck auf die Politik zu erhöhen. Gefordert werden eine tragfähige Finanzstruktur für die Pflegeversicherung sowie eine deutliche Entlastung pflegender Angehöriger. In mehreren Landeshauptstädten finden dazu heute Kundgebungen und Fachkonferenzen statt. Die Bundesregierung hatte für den Herbst konkrete Gesetzesentwürfe angekündigt, deren Zeitplan von Kritikern jedoch als unzureichend bemängelt wird.
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2: In den nächsten Stunden lockert der Himmel im Süden auf, ebenso in der Mitte Deutschlands. Dabei kann sich wieder dichter Nebel bilden. Die Tiefstwerte liegen zwischen 16 und 5 Grad. Tagsüber scheint nach Nebelauflösung in der Mitte und im Süden dann oft die Sonne, während es im Norden dichter bewölkt bleibt und auch regnen kann. Die Höchstwerte erreichen 17 bis 24 Grad.
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0: Es wird 6 Uhr.
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2: Ich bin Jerome Nussbaum. Bei seiner Einschätzung zu einer möglichen Gefahr eines gewaltsamen Konfliktes zwischen Russland und Deutschland bekommt der BND Zuspruch von den Grünen. Der Bundestagsabgeordnete von Notz sagte im Deutschlandfunk, man müsse die Ernsthaftigkeit der Lage erkennen.
3: Demnach müssten die Erkenntnisse aber auch bei der Bevölkerung ankommen. Von Notz sprach von einer Diskrepanz zwischen der öffentlichen Wahrnehmung und der Einschätzung der Nachrichtendienste. Diese Lücke müsse geschlossen werden. Die Bevölkerung tendiere dazu, die Bedrohung nur schwer zu akzeptieren. Zusätzlich sorgten nach seiner Meinung Desinformationskampagnen oft für eine Verharmlosung der Lage. Spätestens mit dem versuchten Anschlag am Leipziger Flughafen müsse man jedoch einsehen, dass sich die gewalttätige Aggression auf deutschem Boden manifestiere. Noah Ulrich, Redaktion.
2: Der Widerstand unter jungen Menschen gegen eine mögliche Wehrpflicht wächst. In diesem Jahr ist die Zahl der Anträge auf Kriegsdienstverweigerung stark gestiegen. Wie die Funke-Medien berichten, gingen beim zuständigen Bundesamt bis Ende August mehr als 12.000 Anträge ein. Mehr als dreimal so viele wie im gesamten vergangenen Jahr. Seit Januar gibt es einen neuen freiwilligen Wehrdienst. Verpflichtend ist bisher nur für alle Männer ab dem Jahrgang 2008 einen Fragebogen zu ihrer Eignung für den Dienst an der Waffe auszufüllen. Nach dem Wahlsieg der AfD in Sachsen-Anhalt tritt heute der neue Landtag in Magdeburg erstmals zusammen. Zunächst müssen die Abgeordneten den Parlamentspräsidenten bestimmen.
4: Die AfD hat ihren bisherigen parlamentarischen Geschäftsführer Rausch als Kandidaten benannt. Mit den vom BSW zugesagten Stimmen könnte seine Wahl gelingen. Es wäre das erste Mal, dass die AfD einen Präsidenten in einem Landesparlament stellt. BSW-Gründerin Wagenknecht verteidigte das Vorhaben, Rausch zu unterstützen. Ihre Partei beende die nach ihren Worten Brandmauer-Idiotie. Der AfD fehlen drei Mandate zur absoluten Mehrheit. Ulrike Klein, Redaktion.
2: Bundeskanzler Merz hat die beiden deutschen Nobelpreisträger in der Kategorie Medizin beglückwünscht. Die Auszeichnung zeige, dass deutsche Forschung Spitze sei, schreibt er auf der Plattform X. Der in Münster geborene Peter Hegemann von der Berliner Humboldt-Uni bekommt den Preis zusammen mit seinem Forschungskollegen Nagel und dem US-Wissenschaftler Dieseroth im Bereich der Optogenetik, eine Biotechnologie, mit der die Aktivität von Zellen durch Licht gesteuert werden kann. Der Deutsche Buchpreis geht in diesem Jahr an Shida Basia für ihren Roman Die Lücken. Das wurde zum Auftakt der Frankfurter Buchmesse bekannt gegeben. Der Roman erzählt von einem fiktiven Ort im Hunsrück über einen Zeitraum von 100 Jahren. Es geht um jüdische Familien im Nationalsozialismus sowie kurdische und iranische Familien in der Gegenwart, die in Deutschland Schutz suchen. Der Buchpreis ist mit 25.000 Euro dotiert.
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2: Die Temperaturen liegen im Moment in Köln bei 10 Grad, 13 messen wir in Hamburg und 7 sind es in Stuttgart. Nach Nebelauflösung wird es heute meist sonnig oder nur locker bewölkt sein und trocken bleiben. Nur in Alpennähe sind später noch einzelne Schauer oder Gewitter möglich. Im Norden ist es stärker bewölkt. Die Höchstwerte reichen von 17 bis 25 Grad. Morgen dann ganz ähnliches Wetter und Temperaturen von 17 bis 25 Grad.
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7: Es ist Dienstagmorgen, der zweite Tag der Woche. So langsam aber sicher nähern wir uns ja fast schon wieder der Wochenmitte. Und dann ist ja auch nicht mehr ganz so weit bis zum Wochenende. Mein Name ist Volker May und wir gehen jetzt gemeinsam in diesen Tag rein. Es ist kurz nach sechs. Ich freue mich, dass ihr mit dabei seid.

So klingt er, der Dienstagmorgen hier auf Radio Saarland Schleifenland. Heute gehen wir rein in den Tag mit einer ganz besonderen Erfindung. Es ist nämlich jetzt 236 Jahre her, dass das Sodawasser nach London gekommen ist. Und wir kennen ja alle eine der berühmtesten Marken, das ist ja Schweppes. Und warum heißt Schweppes Schweppes? Ganz einfach, der Mann, der es erfunden hat, heißt Jakob Schweppe, das war ein deutscher Uhrmacher und Silberschmied, der hat 1790 in London sein kohlensäurehaltiges Sodawasser vorgestellt, das spätere Weltmarkengetränk Schweppes. Gemeinsam mit Partnern gründete er in der britischen Hauptstadt eine Fabrik, in der er sein Verfahren erstmals im industriellen Maßstab eingesetzt hat. Die Grundlage dafür, die hat Schweppe bereits 1783 in Genf gelegt. Dort entwickelte er das sogenannte Geneva-System, mit dem es ihm als erstes möglich war, kohlensäurehaltiges Sodawasser in großen Mengen herzustellen und abzufüllen. Die Umsiedlung nach London markiert da den Schritt vom Erfinder zum Unternehmer. Also ein bisschen was dazugelernt direkt am Dienstagmorgen. Wenn ihr also Blubberwasser heute trinkt, dann wisst ihr, dahinter steckt ein deutscher Uhrmacher und Silberschmied, der vor 236 Jahren damit in London angefangen hat, richtig ins große Geschäft einzusteigen. Und bei uns steigen wir jetzt ein mit dem besten Musikmix für den Start in den Tag.

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1: Dienstagmorgen ist es der 6. Oktober 2026, hier ist Radio Saarschleifenland und wir schauen mal auf euer Wetter. Gestern war es ja schon richtig genial zum Wochenstart und heute legen wir da nochmal eine Schippe drauf, auch wenn heute Morgen erstmal so ein paar Nebelfelder durchgezogen sind. Vor allen Dingen unten an der Saar und in den Tälern rund um Merzig gab es noch ein bisschen Suppe, aber das ist nur die Ruhe vor dem großen Sonnensturm. Bis zum späten Vormittag hat die Sonne den Nebel nämlich komplett weggeputzt und dann wird sie richtig golden. Wir bekommen heute im gesamten Sendegebiet blauen Himmel pur. Die Temperaturen klettern in Merzig und Mettlach auf stolze 23 Grad. Das ist kein schnöder Oktober. Das ist schon gefühlt der Spätsommer im Herbst. Selbst oben im Hochwald in Losheim knacken wir locker noch die 21 Grad Marke. Dazu weht nur ein ganz zahmes, laues Lüftchen aus Osten. Perfekt also für die Mittagspause an der frischen Luft oder einen Feierabendspaziergang rund ums Saarschleifenland. Nutzt diesen Dienstag noch aus. Die Wetterküche braut schon wieder was Neues zusammen. Morgen am Mittwoch zieht es sich nämlich langsam zu und ab dem Nachmittag drohen uns Schauer und sogar erste Gewitter. Aber heute bleibt es zu 100% trocken. Schnappt euch also die Sonnenstrahlen, habt einen fantastischen Dienstag und bleibt uns treu hier mit dem besten Musikmix auch auf Radio Saarschleifenland.

0: So klingt ja der Dienstagmorgen hier auf Radio Saarschleifenland. Heute ist Dienstag, der 6. Oktober 2026. Und auch heute schauen wir rein ins Tagebuch der großen Hits. Für welche Band, für welchen Titel, für welches Album heute ein ganz besonderer Tag ist. Das erfahrt ihr jetzt exklusiv bei uns.
1: 6. Oktober 1980. Queen steigen mit Another One Bites the Dust in die Charts ein. Queens Bassist John Deacon ist mal wieder hospitieren. Das machen die Jungs von Queen an freien Tagen ziemlich gerne. Sich in irgendein Studio setzen zu befreundeten Bands und einfach mal zuschauen, wie die so arbeiten. Sich inspirieren lassen, Arbeitsabläufe abschauen und die eigenen optimieren. Nach 7 Studioalben braucht man einfach auch, wenn man Queen ist, neuen Input. Und den holt John sich diesmal bei der Disco-Band Chic. Die sind gerade im Studio und nehmen ihre nächste Platte auf. Ein Song brennt sich dabei in Johns Gehirn und lässt ihn Tage, ja wochenlang eigentlich nicht mehr los. Vor allem als Bassist wünscht er sich, diesen Song geschrieben zu haben. Denn diese Bassline ist zum Reinlegen. Good Times. Als dann ein paar Wochen später Queen in München ihre 8. Platte aufnehmen, hat John tatsächlich einen neuen Song dabei. Mit einer neuen Bassline, die sich stark an Good Times orientiert. Aber eben auch diesen bestimmten Queen-Sound hat. Und daraus wird, nach ein bisschen Arbeit von Freddie, Brian und Roger, einer der größten Hits von Queen. Another One Bites the Dust.

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0: Es wird 7 Uhr.
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2: Ich bin Jerome Nussbaum. Bei seiner Einschätzung zu einer möglichen Gefahr eines gewaltsamen Konfliktes zwischen Russland und Deutschland bekommt der BND Zuspruch von den Grünen. Der Bundestagsabgeordnete von Notz sagte im Deutschlandfunk, man müsse die Ernsthaftigkeit der Lage erkennen.
3: Demnach müssten die Erkenntnisse aber auch bei der Bevölkerung ankommen. Von Notz sprach von einer Diskrepanz zwischen der öffentlichen Wahrnehmung und der Einschätzung der Nachrichtendienste. Diese Lücke müsse geschlossen werden. Die Bevölkerung tendiere dazu, die Bedrohung nur schwer zu akzeptieren. Zusätzlich sorgten nach seiner Meinung Desinformationskampagnen oft für eine Verharmlosung der Lage. Spätestens mit dem versuchten Anschlag am Leipziger Flughafen müsse man jedoch einsehen, dass sich die gewalttätige Aggression auf deutschem Boden manifestiere. Noah Ulrich, Redaktion.
2: Der Widerstand unter jungen Menschen gegen eine mögliche Wehrpflicht wächst. In diesem Jahr ist die Zahl der Anträge auf Kriegsdienstverweigerung stark gestiegen. Wie die Funke-Medien berichten, gingen beim zuständigen Bundesamt bis Ende August mehr als 12.000 Anträge ein. Mehr als dreimal so viele wie im gesamten vergangenen Jahr. Seit Januar gibt es einen neuen freiwilligen Wehrdienst. Verpflichtend ist bisher nur für alle Männer ab dem Jahrgang 2008 einen Fragebogen zu ihrer Eignung für den Dienst an der Waffe auszufüllen. Nach dem Wahlsieg der AfD in Sachsen-Anhalt tritt heute der neue Landtag in Magdeburg erstmals zusammen. Zunächst müssen die Abgeordneten den Parlamentspräsidenten bestimmen.
4: Die AfD hat ihren bisherigen parlamentarischen Geschäftsführer Rausch als Kandidaten benannt. Mit den vom BSW zugesagten Stimmen könnte seine Wahl gelingen. Es wäre das erste Mal, dass die AfD einen Präsidenten in einem Landesparlament stellt. BSW-Gründerin Wagenknecht verteidigte das Vorhaben, Rausch zu unterstützen. Ihre Partei beende die nach ihren Worten Brandmauer-Idiotie. Der AfD fehlen drei Mandate zur absoluten Mehrheit. Ulrike Klein, Redaktion.
2: Bundeskanzler Merz hat die beiden deutschen Nobelpreisträger in der Kategorie Medizin beglückwünscht. Die Auszeichnung zeige, dass deutsche Forschung Spitze sei, schreibt er auf der Plattform X. Der in Münster geborene Peter Hegemann von der Berliner Humboldt-Uni bekommt den Preis zusammen mit seinem Forschungskollegen Nagel und dem US-Wissenschaftler Dieseroth im Bereich der Optogenetik, eine Biotechnologie, mit der die Aktivität von Zellen durch Licht gesteuert werden kann. Der Deutsche Buchpreis geht in diesem Jahr an Shida Basia für ihren Roman Die Lücken. Das wurde zum Auftakt der Frankfurter Buchmesse bekannt gegeben. Der Roman erzählt von einem fiktiven Ort im Hunsrück über einen Zeitraum von 100 Jahren. Es geht um jüdische Familien im Nationalsozialismus sowie kurdische und iranische Familien in der Gegenwart, die in Deutschland Schutz suchen. Der Buchpreis ist mit 25.000 Euro dotiert.
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2: Die Temperaturen liegen im Moment in Köln bei 10 Grad, 13 messen wir in Hamburg und 7 sind es in Stuttgart. Nach Nebelauflösung wird es heute meist sonnig oder nur locker bewölkt sein und trocken bleiben. Nur in Alpennähe sind später noch einzelne Schauer oder Gewitter möglich. Im Norden ist es stärker bewölkt. Die Höchstwerte reichen von 17 bis 25 Grad. Morgen dann ganz ähnliches Wetter und Temperaturen von 17 bis 25 Grad.
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7: Kurz nach 7 hier am Dienstagmorgen schon auf dem Weg Richtung Wochenmitte. Also mit anderen Worten, der Wochenteiler liegt sozusagen schon vor uns. Wir bringen euch gut da rein mit der besten Musik und den interessantesten Themen. Und mit mir, mein Name ist Volker May und ich freue mich, dass ihr mit dabei seid. Es ist kurz nach 7 Uhr.

20:09 ist es Dienstagmorgen, hier ist Radio Music Star mit Popfit. Bei der insolventen Baumarktskette Hellweg läuft der Räumungsverkauf auf Hochtouren. In Filialen sichern sich Kunden Rabatte auf Restbestände, während viele Regale bereits komplett leer stehen. Nun steht fest, wie es mit den Standorten weitergeht. Konkurrierende Baumarktketten übernehmen einen Großteil der Filialen und sichern damit teilweise die Weiterbeschäftigung der Mitarbeiter. Welches Unternehmen welche Standorte genau fortführt, wird schrittweise bekannt gegeben.

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2: Radio Saarschleifenland am Dienstag. Wir haben den 6. Oktober 2026. Ja, liebe Leute, wenn ihr in den Kalender schaut, es ist tatsächlich Oktober. Aber gestern war ja schon mal ein richtig toller Wochenstart, zumindest wettertechnisch. Und heute legen wir da tatsächlich noch einen drauf. Das Wettermärchen geht einfach weiter. Man könnte fast meinen, der Sommer hat vergessen, seine Koffer zu packen. Klar, wenn man morgens vor die Tür tritt, merkt man den Herbst schon. Lokale Nebelfelder hängen tief über der Saar zwischen Merzig und Mettlach und auch rund um den Stausee in Losheim ist erstmal Sichtweite unter 100 Metern angesagt. Die Jacke braucht ihr also auf dem Weg zur Arbeit definitiv noch. Aber später am Vormittag heißt es dann auch wieder Jacke aus und Ärmel hochkrempeln. Das Hochdruckgebiet verlagert sein Zentrum und pumpt spottbillig Sonne in die Region. Das Thermometer schließt heute rauf auf bis zu 23 Grad an der Saar. Das sind Werte, die eigentlich eher in den September oder Juni gehören. Selbst in den schattigeren Hochwaldlagen rund um Losheim am See kratzen wir noch an den 21 Grad. Regen, komplette Fehlanzeige. Das Risiko liegt heute bei glatten 0%. Der Ostwind säuselt nur ganz schwach durch die bunten Herbstbäume. Genießt diesen herrlich und normalen Oktobertag, denn die Quittung folgt leider auf dem Fuß. Morgen am Mittwoch stellt das Wetter um. Da schieben sich dichte Wolken von Westen herein und auf den Nachmittag kann es dann krachen. Schauer und Gewitter stehen an, also nutzt den heutigen Dienstag für alles, was draußen erledigt werden muss. Wir begleiten euch mit den besten Hits hier durch den Tag auf Radio Saarschleifenland.

Der Dienstagmorgen, hier ist Radio Saarschleifenland. Na, habt ihr schon was vor für die kommenden Wochen? Die AWO Merzig Wadern, die lädt Mitte Oktober zu einem spannenden Rundgang unter dem Motto Mettlachs schöne Industriekultur ein. Zusammen mit Landeskundler Delf Slotter geht es auf Spurensuche der Keramikgeschichte mit anschließendem Ausklang im Mettlacher Brauhaus. Anmelden könnt ihr euch noch bis zum 10. Oktober. Alle Infos dazu findet ihr natürlich auch im Internet.

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0: Es wird 8 Uhr.
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2: Ich bin Jerome Nussbaum. In Sachsen-Anhalt tritt heute erstmals der neu gewählte Landtag zusammen. Als stärkste Fraktion wird die AfD nach ihrem Wahlsieg mit 39 Abgeordneten einziehen. Heute geht es zunächst um die Wahl des Landtagspräsidenten. Die AfD könnte mit ihrem bisherigen parlamentarischen Geschäftsführer Rausch erstmals einen Präsidenten in einem Landesparlament stellen. Das BSW um Co-Parteichef Thomas Schulze hat seine Unterstützung zugesagt.
3: Die Gespräche sind sehr konstruktiv. Man unterhält sich, wo sind rote Linien, wo kann man nicht zusammenarbeiten, wo hat man gemeinsame Schnittmengen. Und jetzt steckt man die Felder einfach ab.
2: Der AfD fehlen 3 Mandate zur absoluten Mehrheit. Im Landtag in Magdeburg sind außerdem CDU, Linke, SPD und Grüne vertreten. Sie haben eine Zusammenarbeit mit der AfD ausgeschlossen. Die Bundesregierung plant eine Art Verpackungssteuer. Ab Mitte kommenden Jahres sollen Unternehmen, die Plastikverpackungen herstellen oder einsetzen, zur Kasse gebeten werden.
4: Für jede Tonne Plastik in Verpackungen wären dann 550 Euro fällig. Dabei geht es zum Beispiel um Folien, Verschlüsse oder Deckel. Bei der großen Menge an solchen Verpackungen könnte das dem Staat rund 1,5 Milliarden Euro einbringen. Ziel der Bundesregierung ist es aber, mit dem geplanten Gesetz den Verbrauch von Plastikverpackungen zu reduzieren. Ulrike Klein, Redaktion.
2: Mehr als 11 Jahre nach der Germanwings-Katastrophe wird heute über eine Schadenersatzklage von Hinterbliebenen entschieden. Darunter Eltern, die ihre Kinder vom Halterner Gymnasium bei dem vom Co-Piloten verursachten Absturz verloren haben.
5: Eine ganze Schülergruppe aus Nordrhein-Westfalen war mit dem Flugzeug auf dem Rückweg von einem Schüleraustausch in Spanien nach Düsseldorf. Die Hinterbliebenen werfen dem Luftfahrtbundesamt vor, die Flugtauglichkeit des Co-Piloten nicht ausreichend überwacht zu haben. Er litt an Depressionen und stand unter Medikamenteneinfluss. Der Staat habe somit seine Amtspflichten verletzt, heißt es. Insgesamt starben damals 150 Menschen. Noah Ulrich, Redaktion.
2: Die Schülerproteste in Frankreich sind eskaliert. Einem 15-Jährigen wurde durch die Explosion einer Polizeigranate eine Hand abgerissen. Seit Beginn der Proteste wurden schon fast 200 Schüler verletzt, einige von ihnen schwer. Während das Bildungsministerium in Paris von unglücklichen Umständen spricht, wirft die Menschenrechtsliga den Sicherheitskräften eine weitgehende Abkehr vom Rechtsstaat vor. Am Mittag wird bekannt gegeben, wer dieses Jahr den Physik-Nobelpreis bekommt. Der Preisträger wird von der Königlich Schwedischen Akademie der Wissenschaft in Stockholm verkündet, 125 Jahre nachdem Wilhelm Konrad Röntgen den ersten Physik-Nobelpreis verliehen bekommen hatte, für die von ihm entdeckten Röntgenstrahlen.
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2: Hier die aktuellen Temperaturen. Hamburg 14 Grad, Berlin 11 und 9 Grad messen wir in Frankfurt am Main. Heute wird es meist sonnig und trocken sein. Nur in Alpennähe sind später noch einzelne Schauer oder Gewitter möglich. Im Norden ist es stärker bewölkt. Die Höchstwerte reichen von 17 bis 25 Grad. Morgen dann ganz ähnliches Wetter und Temperaturen von 17 bis 25 Grad.
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8: Der Dienstagmorgen kurz nach 8 Uhr. Wir starten rein in den Dienstag. Schon so ein halber Blick eben in die Wochenmitte und vielleicht sogar schon Richtung Wochenende. Wir haben wie üblich natürlich die beste Musik für euch vorbereitet, die interessantesten Themen. Und ich bin auch dabei. Mein Name ist Volker May und ich freue mich, dass ihr an diesem Dienstag mit dabei seid.

Radio Saarschleifenland am Dienstagmorgen am 6. Oktober 2026. Habt ihr schon gehört, Mettlach hat eine brandneue Radverbindung, die Ludwinerspur hoch nach Orscholz, die ist fertig. Klingt super, sorgt aber gerade wieder für mächtig Gesprächsstoff. Da wurden nämlich mitten im saarländischen Schildertauschdilemma noch grüne Schilder aufgestellt, die vielleicht bald wieder weg müssen. Bürokratie vom Feinsten, aber ganz ehrlich, den Reifen ist die Farbe der Schilder irgendwie auch total egal. Hauptsache, die Strecke rollt sich gut. Na, wer ist die schon mal abgefahren und hat sich auch über die grünen Schilder gewundert?

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1: Dienstagmorgen, es ist der 6. Oktober 2026, hier ist Radio Saarschleifenland und wir schauen mal auf euer Wetter. Gestern war es ja schon richtig genial zum Wochenstart und heute legen wir da nochmal eine Schippe drauf, auch wenn heute Morgen erstmal so ein paar Nebelfelder durchgezogen sind. Vor allen Dingen unten an der Saar und in den Tälern rund um Merzig gab es noch ein bisschen Suppe, aber das ist nur die Ruhe vor dem großen Sonnensturm. Bis zum späten Vormittag hat die Sonne den Nebel nämlich komplett weggeputzt und dann wird es richtig golden. Wir bekommen heute im gesamten Sendegebiet blauen Himmel pur. Die Temperaturen klettern in Merzig und Mettlach auf stolze 23 Grad. Das ist kein schnöder Oktober. Das ist schon gefühlter Spätsommer im Herbst. Selbst oben im Hochwald in Losheim knacken wir locker noch die 21 Grad Marke. Dazu weht nur ein ganz zahmes, laues Lüftchen aus Osten. Perfekt also für die Mittagspause an der frischen Luft oder einen Feierabendspaziergang rund ums Saarschleifenland. Nutzt diesen Dienstag noch aus. Die Wetterküche braut schon wieder was Neues zusammen. Morgen am Mittwoch zieht es sich nämlich langsam zu und ab dem Nachmittag drohen uns Schauer und sogar erste Gewitter. Aber heute bleibt es zu 100% trocken. Schnappt euch also die Sonnenstrahlen, habt einen fantastischen Dienstag und bleibt uns treu hier mit dem besten Musikmix auch auf Radio Saarschleifenland.

0: So klingt ja der Dienstagmorgen hier auf Radio Saarschleifenland. Heute ist Dienstag, der 6. Oktober 2026. Und auch heute schauen wir rein ins Tagebuch der großen Hits. Für welche Band, für welchen Titel, für welches Album heute ein ganz besonderer Tag ist. Das erfahrt ihr jetzt exklusiv bei uns.
1: 6. Oktober 1980. Queen steigen mit Another One Bites the Dust in die Charts ein. Queens Bassist John Deacon ist mal wieder hospitieren. Das machen die Jungs von Queen an freien Tagen ziemlich gerne. Sich in irgendein Studio setzen zu befreundeten Bands und einfach mal zuschauen, wie die so arbeiten. Sich inspirieren lassen, Arbeitsabläufe abschauen und die eigenen optimieren. Nach 7 Studioalben braucht man einfach auch, wenn man Queen ist, neuen Input. Und den holt John sich diesmal bei der Disco-Band Chic. Die sind gerade im Studio und nehmen ihre nächste Platte auf. Ein Song brennt sich dabei in Johns Gehirn und lässt ihn Tage, ja wochenlang eigentlich nicht mehr los. Vor allem als Bassist wünscht er sich, diesen Song geschrieben zu haben, denn diese Bassline ist zum Reinlegen. Good Times. Als dann ein paar Wochen später Queen in München ihre 8. Platte aufnehmen, hat John tatsächlich einen neuen Song dabei. Mit einer neuen Bassline, die sich stark an Good Times orientiert. Aber eben auch diesen bestimmten Queen-Sound hat. Und daraus wird, nach ein bisschen Arbeit von Freddie, Brian und Roger, einer der größten Hits von Queen. Another One Bites the Dust.

0: Es wird 9 Uhr.
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2: Ich bin Jerome Nussbaum. In Sachsen-Anhalt tritt heute erstmals der neu gewählte Landtag zusammen. Als stärkste Fraktion wird die AfD nach ihrem Wahlsieg mit 39 Abgeordneten einziehen. Heute geht es zunächst um die Wahl des Landtagspräsidenten. Die AfD könnte mit ihrem bisherigen parlamentarischen Geschäftsführer Rausch erstmals einen Präsidenten in einem Landesparlament stellen. Das BSW um Co-Parteichef Thomas Schulze hat seine Unterstützung zugesagt.
3: Die Gespräche sind sehr konstruktiv. Man unterhält sich, wo sind rote Linien, wo kann man nicht zusammenarbeiten, wo hat man gemeinsame Schnittmengen. Und jetzt steckt man die Felder einfach ab.
2: Der AfD fehlen 3 Mandate zur absoluten Mehrheit. Im Landtag in Magdeburg sind außerdem CDU, Linke, SPD und Grüne vertreten. Sie haben eine Zusammenarbeit mit der AfD ausgeschlossen. Die Bundesregierung plant eine Art Verpackungssteuer. Ab Mitte kommenden Jahres sollen Unternehmen, die Plastikverpackungen herstellen oder einsetzen, zur Kasse gebeten werden.
4: Für jede Tonne Plastik in Verpackungen wären dann 550 Euro fällig. Dabei geht es zum Beispiel um Folien, Verschlüsse oder Deckel. Bei der großen Menge an solchen Verpackungen könnte das dem Staat rund 1,5 Milliarden Euro einbringen. Ziel der Bundesregierung ist es aber, mit dem geplanten Gesetz den Verbrauch von Plastikverpackungen zu reduzieren. Ulrike Klein, Redaktion.
2: Mehr als 11 Jahre nach der Germanwings-Katastrophe wird heute über eine Schadenersatzklage von Hinterbliebenen entschieden. Darunter Eltern, die ihre Kinder vom Halterner Gymnasium bei dem vom Co-Piloten verursachten Absturz verloren haben.
5: Eine ganze Schülergruppe aus Nordrhein-Westfalen war mit dem Flugzeug auf dem Rückweg von einem Schüleraustausch in Spanien nach Düsseldorf. Die Hinterbliebenen werfen dem Luftfahrtbundesamt vor, die Flugtauglichkeit des Co-Piloten nicht ausreichend überwacht zu haben. Er litt an Depressionen und stand unter Medikamenteneinfluss. Der Staat habe somit seine Amtspflichten verletzt, heißt es. Insgesamt starben damals 150 Menschen. Noah Ulrich, Redaktion.
2: Die Schülerproteste in Frankreich sind eskaliert. Einem 15-Jährigen wurde durch die Explosion einer Polizeigranate eine Hand abgerissen. Seit Beginn der Proteste wurden schon fast 200 Schüler verletzt, einige von ihnen schwer. Während das Bildungsministerium in Paris von unglücklichen Umständen spricht, wirft die Menschenrechtsliga den Sicherheitskräften eine weitgehende Abkehr vom Rechtsstaat vor. Am Mittag wird bekannt gegeben, wer dieses Jahr den Physik-Nobelpreis bekommt. Der Preisträger wird von der Königlich-Schwedischen Akademie der Wissenschaft in Stockholm verkündet. 125 Jahre nachdem Wilhelm Konrad Röntgen den ersten Physik-Nobelpreis verliehen bekommen hatte, für die von ihm entdeckten Röntgenstrahlen.
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2: Hier die aktuellen Temperaturen. Hamburg 14 Grad, Berlin 11 und 9 Grad messen wir in Frankfurt am Main. Heute wird es meist sonnig und trocken sein. Nur in Alpennähe sind später noch einzelne Schauer oder Gewitter möglich. Im Norden ist es stärker bewölkt. Die Höchstwerte reichen von 17 bis 25 Grad. Morgen dann ganz ähnliches Wetter und Temperaturen von 17 bis 25 Grad.
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8: Kurz nach 9 am Dienstagmorgen hier bei eurem Lieblingsradio mit der besten Musik und den interessantesten Themen starten wir weiter rein in den Tag. Mein Name ist Volker May. Wir blicken jetzt mal gemeinsam schon in Richtung Wochenmitte und ich freue mich, dass ihr mit dabei seid.

Ein Erfolg für Strom- und Gaskunden gibt es zu vermelden. Das Oberlandesgericht Hamm gibt einer Verbandsklage der Verbraucherzentrale Bundesverband gegen den Energiediscounter Extra Energie Recht. Das Gericht hat entschieden, dass die vom Anbieter vorgenommenen Preiserhöhungen im Spätsommer 2022 unzulässig waren. Für tausende betroffene Verbraucher bedeutet das Urteil die Hoffnung auf Rückzahlung zu viel gezahlter Entgelte. Verbraucherschützer raten Kunden dazu, ihre damaligen Abrechnungen zu prüfen und Ansprüche geltend zu machen.

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2: Radio Saarschleifenland am Dienstag. Wir haben den 6. Oktober 2026. Ja, liebe Leute, wenn ihr in den Kalender schaut, es ist tatsächlich Oktober. Aber gestern war ja schon mal ein richtig toller Wochenstart, zumindest wettertechnisch. Und heute legen wir da tatsächlich noch einen drauf. Das Wettermärchen geht einfach weiter. Man könnte fast meinen, der Sommer hat vergessen, seine Koffer zu packen. Klar, wenn man morgens vor die Tür tritt, merkt man den Herbst schon. Lokale Nebelfelder hängen tief über der Saar zwischen Merzig und Mettlach und auch rund um den Stausee Losheim ist erstmal Sichtweite unter 100 Metern angesagt. Die Jacke braucht ihr also auf dem Weg zur Arbeit definitiv noch. Aber später am Vormittag heißt dann auch wieder Jacke aus und Ärmel hochkrempeln. Das Hochdruckgebiet verlagert sein Zentrum und pumpt spottbillig Sonne in die Region. Das Thermometer schließt heute rauf auf bis zu 23 Grad an der Saar. Das sind Werte, die eigentlich eher in den September oder Juni gehören. Selbst in den schattigeren Hochwaldlagen rund um Losheim am See kratzen wir noch an den 21 Grad. Regen, komplette Fehlanzeige. Das Risiko liegt heute bei glatten 0%. Der Ostwind säuselt nur ganz schwach durch die bunten Herbstbäume. Genießt diesen herrlich und normalen Oktobertag, denn die Quittung folgt leider auf dem Fuß. Morgen am Mittwoch stellt das Wetter um. Da schieben sich dichte Wolken von Westen herein und ab den Nachmittag kann es dann krachen. Schauer und Gewitter stehen an, also nutzt den heutigen Dienstag für alles, was draußen erledigt werden muss. Wir begleiten euch mit den besten Hits hier durch den Tag auf Radio Saarschleifenland.

Der Dienstagmorgen hier auf Radio Saarschleifenland. Gute Nachrichten gibt's für die Gemeinde Losheim am See. Da flatterte vor kurzem ein fetter Förderbescheid über 8,3 Millionen Euro ins Rathaus. Bürgermeister Helmut Hart freut sich riesig über den neuen Spielraum für Zukunftsprojekte, ob Schulen, Kitas oder Digitalisierung. Das Geld kann Losheim ja verdammt gut gebrauchen. Na, was meint ihr? Wo sollte die Gemeinde wohl am dringendsten investieren? Also wir investieren jetzt natürlich erstmal in den besten Mix zum Start in den Tag hier am Dienstag hier auf Radio Saarschleifenland.

Kurz vor 10 hier am Dienstagmorgen und das waren dann eigentlich auch schon wieder unsere gemeinsamen 4 Stunden. Die sind wieder wie im Flug vergangen und mir hat es natürlich wieder riesen viel Spaß gemacht. Mit euch zusammen hier mit interessanten Themen und natürlich mit bester Musik. Auf dem Weg geht es jetzt schon langsam Richtung Wochenteiler und dann blicken wir ja auch schon aufs Wochenende. Ich bin auf jeden Fall für euch morgen wieder da. Ab 6 Uhr hier an dieser Stelle können wir uns wieder hören. Mein Name ist Volker May, kommt gut durch den Dienstag, kommt gut in den Mittwoch rein. Wir hören uns, wenn ihr wollt, wenn ihr könnt. Bis dahin, tschüss und bye bye.

0: Es wird 10 Uhr.
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2: Ich bin Jerome Nussbaum. Die Zahl der Kriegsdienstverweigerer ist sprunghaft angestiegen. Nach Daten des zuständigen Bundesamtes gingen dieses Jahr bis Ende August schon mehr als 12.000 entsprechende Anträge ein, berichten die Funke-Medien.
3: Das sind bereits jetzt mehr als dreimal so viele wie im gesamten vergangenen Jahr. Das Bundesamt berichtet zudem von massiven Problemen bei vielen Anträgen, die zum Teil mit nicht anerkennungsfähigem Inhalt eingingen und deshalb unbearbeitet zurückgesandt würden. Ein Grund für den starken Anstieg der Kriegsdienstverweigerer dürfte das seit Jahresbeginn geltende Gesetz über den neuen Wehrdienst sein. Kern ist die Pflicht für junge Männer ab dem Jahrgang 2008, einen Fragebogen zu ihrer Eignung für den Dienst an der Waffe auszufüllen und sich mustern zu lassen. Der Bundestag kann aber über eine Wehrpflicht entscheiden, wenn das angepeilte Ziel zum Ausbau der Truppe verfehlt werden sollte. Noah Ulrich, Redaktion.
2: Die Ukraine hat Moskau in der Nacht massiv mit Drohnen angegriffen. Die meisten der rund 650 Flugobjekte konnten nach Angaben aus der russischen Hauptstadt aus großer Entfernung abgewehrt werden. Berichte über Schäden oder Verletzte gibt es nicht. Laut dem ukrainischen Portal Kiew Independent wurde bei dem Beschuss eine Ölförderanlage in der Nähe von Moskau ins Visier genommen. In Frankreich haben Schülerorganisationen zu weiteren landesweiten Protesten aufgerufen. Zahlreiche Gewerkschaften sowie linke Parteien riefen auf, sich anzuschließen.
4: Die Schüler fordern kürzere Schultage, mehr Lehrer und eine bessere Ausstattung der Schulen. Dabei war es in den vergangenen Tagen immer wieder zu Zusammenstößen mit der Polizei gekommen. Gewalttätige Jugendliche griffen Polizisten und auch Lehrer an und legten Brände. Mehr als 5000 Menschen wurden bisher festgenommen. Gestern wurde einem 15-Jährigen bei der Explosion einer Polizeigranate eine Hand abgerissen. Ein 16-Jähriger verlor ein Auge, offenbar durch ein Hartgummigeschoss. Ulrike Klein, Redaktion.
2: Sachsens CDU-Ministerpräsident Kretschmer hat die Ansiedlung einer Rüstungsfabrik im Norden von Leipzig verteidigt. Er sagte der ARD, Freiheit, Demokratie und Wohlstand seien ohne Sicherheit nicht möglich. Die beste Sicherheit sei immer noch die Abschreckung. Der Verein Leipzig bleibt friedlich hat bisher rund 7000 Unterschriften gegen die Ansiedlung gesammelt. Die lang geheim gehaltene Fabrik des US-Unternehmens Covenant wurde gestern eröffnet und soll ab dem kommenden Jahr Marschflugkörper herstellen. Der Deutsche Buchpreis geht dieses Jahr an Shida Basia für ihren Roman Die Lücken. Das wurde zum Auftakt der Frankfurter Buchmesse bekannt gegeben. Der Roman erzählt von einem fiktiven Ort im Hunsrück über einen Zeitraum von 100 Jahren. Es geht um jüdische Familien im Nationalsozialismus sowie kurdische und iranische Familien in der Gegenwart, die in Deutschland Schutz suchen. Der Buchpreis ist mit 25.000 Euro dotiert.
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2: Wir schauen auf die aktuellen Temperaturen. Köln 15 Grad, Berlin 16 und 15 sind es in Erfurt. Heute ist es in der Mitte und im Süden Deutschlands meist sonnig oder nur locker bewölkt und es soll trocken bleiben. In Alpennähe erwarten wir später noch einzelne Schauer oder Gewitter. Im Norden sind dichtere Wolken unterwegs. In Küstennähe kann auch etwas Regen fallen. Die Höchstwerte liegen zwischen 17 und 25 Grad. Morgen dann ähnliche Werte. Wir erwarten im Westen und Nordwesten dichtere Wolken und auch etwas Regen ist möglich. Ansonsten wird es meist heiter sein.
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6: Der Dienstag Vormittag und Mittag beginnt hier bei uns bei Radio Saarschleifenland. Ich bin Metin Gemril und bin mit euch bei der Arbeit. Also dann, hier sind erstmal drei Hits und dann erzähle ich euch, was wir in den nächsten Stunden vorhaben.

Damen und Herren, ich wünsche euch einen wunderbaren Dienstagvormittag. Hier ist Radio Sascha Leifeland bei der Arbeit. So, da bin ich wieder. Dankeschön erstmal an den Kollegen Volker May. Ich hoffe, er war lieb zu euch und hat euch gut in den Tag gebracht. Jetzt geht's euch aber noch besser, weil ich da bin. Ha! Und ich bleibe bis 18 Uhr hier. Oh, Schreck. Kurzer Blick aufs Wetter. Oh, die Sonne scheint. Bei momentan 15 Grad. Heute höchstens 23 Grad. Sehr schön. So, Dienstag, 6. Oktober. Komm und hol's dir Tag. Und Tag der deutsch-amerikanischen Freundschaft. Und wenn ihr Geburtstag habt, dann mein Glückwunsch und ich wuschel euch durch euer Geburtstagshaar. Vor 75 Jahren Patent zum Airbag. Und vor 65 Jahren erster Herzschrittmacher in Deutschland implantiert. So, was machen wir in dieser Sendung? Also bis 14 Uhr bin ich ja mit euch bei der Arbeit, ne? Da blättern wir natürlich auch im Tagebuch der großen Hits. Und ich habe viele

0: gibt's auch reichlich. Lasst euch einfach überraschen. Und behaltet trotz der Arbeit eure gute Laune.
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0: Guck mal, um kurz nach 10 kann man auch guten Morgen sagen, oder? Guten Morgen.

0: 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Es ist Dienstag, 6. Oktober und ja, wollen wir mal über das Wetter sprechen? Gut! Hier die aktuelle RSL-Temperatur für euch.
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0: Die aktuelle RSL-Temperatur liegt heute Vormittag zwischen 15 und 18 Grad. Die Sonne scheint und das tut sie eigentlich den ganzen Tag bei maximal 23 Grad. Wolkenlos geht's auch durch den heutigen Abend. Um 19.01 Uhr haben wir den Sonnenuntergang und in der Nacht gehen die Werte runter bis auf 11 Grad. Morgen regnerisch bei 22 Grad, am Donnerstag regnerisch bei 16 Grad und am Freitag auch regnerisch bei nur noch 11 Grad. 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

0: Euer Lieblingssender am heutigen Dienstag. Ich hoffe, euch geht's gut. Ihr seid fit und habt jetzt Bock auf Musik und ein bisschen Informationen dazu. Ich habe hier das Tagebuch der großen Hits liegen und daraus liest Christian Zimmet vor.
1: 6. Oktober 1986. Berlin sind neu in den Charts mit Take My Breath Away. Berlin-Sänger Terry Nunn erinnert sich noch, wie alles angefangen hat mit dem Song. Produzent Giorgio Moroder kommt auf sie zu, weil er gerade den Soundtrack für den Film Top Gun zusammenstellt. Von einer der Balladen für diesen Film ist er dabei besonders begeistert und sagt, die wird der Sound des Sommers. Und die wird durch die Decke gehen. Berlin sollen diesen Song unbedingt aufnehmen. Terry Nunn ist von der Nummer auch direkt überzeugt und will loslegen, aber der Keyboarder John Crawford, der ist strikt dagegen. Er findet, das Ganze klingt so gar nicht nach ihrem Sound und außerdem will er eigentlich nichts aufnehmen, was die Band auch nicht selbst geschrieben hat. Aber das Label besteht darauf, dass Berlin es wenigstens versuchen mit der Nummer. Am Anfang geht es mit Take My Breath Away tatsächlich erstmal relativ steil bergab. Kein Radiosender will den Song spielen und von Platz 1 in den Charts keine Spur. Aber einer der Mitarbeiter des Labels, der lässt nicht locker und gibt einen Monat lang alles, um die Single zu pushen. Und er schafft es. Der Song geht tatsächlich durch die Decke und das natürlich auch dank des Films Top Gun. Da ist er nämlich, sehr passend zum Sound des Songs, der Soundtrack einer Szene der etwas heißeren Art.

0: Wir kommen zum Radio Saarschleifenland Erlebnistipp.
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0: Heute sind wir quasi mit unserem Erlebnistipp auf dem Merziger Hausberg unterwegs. Wir wandern zum Kreuzberg mit der Kreuzbergkapelle. Auf dem Berg hoch über der Stadt steht die 1858 erbaute Kreuzbergkapelle. Von diesem Aussichtspunkt aus hat man die weite Landschaft, viele Merziger Stadtbezirke und einige der markanten Merziger Denkmäler im Blick. Unterhalb der Kapelle ist ein historischer Weinberg wieder mit Reben bestockt. Seit ein paar Jahren kümmert sich der Wein- und Kulturfreunde Kreuzberg Merzig e.V. um die Reben und nach der Weinlese gibt es nun echten Wein von der Saar in Merzig, den Kreuzbergwein.
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0: Es wird 11 Uhr.
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2: Ich bin Jerome Nussbaum. Die Zahl der Kriegsdienstverweigerer ist sprunghaft angestiegen. Nach Daten des zuständigen Bundesamtes gingen dieses Jahr bis Ende August schon mehr als 12.000 entsprechende Anträge ein, berichten die Funke-Medien.
3: Das sind bereits jetzt mehr als dreimal so viele wie im gesamten vergangenen Jahr. Das Bundesamt berichtet zudem von massiven Problemen bei vielen Anträgen, die zum Teil mit nicht anerkennungsfähigem Inhalt eingingen und deshalb unbearbeitet zurückgesandt würden. Ein Grund für den starken Anstieg der Kriegsdienstverweigerer dürfte das seit Jahresbeginn geltende Gesetz über den neuen Wehrdienst sein. Kern ist die Pflicht für junge Männer ab dem Jahrgang 2008, einen Fragebogen zu ihrer Eignung für den Dienst an der Waffe auszufüllen und sich mustern zu lassen. Der Bundestag kann aber über eine Wehrpflicht entscheiden, wenn das angepeilte Ziel zum Ausbau der Truppe verfehlt werden sollte. Noah Ulrich, Redaktion.
2: Die Ukraine hat Moskau in der Nacht massiv mit Drohnen angegriffen. Die meisten der rund 650 Flugobjekte konnten nach Angaben aus der russischen Hauptstadt aus großer Entfernung abgewehrt werden. Berichte über Schäden oder Verletzte gibt es nicht. Laut dem ukrainischen Portal Kiew Independent wurde bei dem Beschuss eine Ölförderanlage in der Nähe von Moskau ins Visier genommen. In Frankreich haben Schülerorganisationen zu weiteren landesweiten Protesten aufgerufen. Zahlreiche Gewerkschaften sowie linke Parteien riefen auf, sich anzuschließen.
4: Die Schüler fordern kürzere Schultage, mehr Lehrer und eine bessere Ausstattung der Schulen. Dabei war es in den vergangenen Tagen immer wieder zu Zusammenstößen mit der Polizei gekommen. Gewalttätige Jugendliche griffen Polizisten und auch Lehrer an und legten Brände. Mehr als 5000 Menschen wurden bisher festgenommen. Gestern wurde einem 15-Jährigen bei der Explosion einer Polizeigranate eine Hand abgerissen. Ein 16-Jähriger verlor ein Auge, offenbar durch ein Hartgummigeschoss. Ulrike Klein, Redaktion.
2: Sachsens CDU-Ministerpräsident Kretschmer hat die Ansiedlung einer Rüstungsfabrik im Norden von Leipzig verteidigt. Er sagte der ARD, Freiheit, Demokratie und Wohlstand seien ohne Sicherheit nicht möglich. Die beste Sicherheit sei immer noch die Abschreckung. Der Verein Leipzig bleibt friedlich hat bisher rund 7000 Unterschriften gegen die Ansiedlung gesammelt. Die lang geheim gehaltene Fabrik des US-Unternehmens Covenant wurde gestern eröffnet und soll ab dem kommenden Jahr Marschflugkörper herstellen. Der Deutsche Buchpreis geht dieses Jahr an Shida Basia für ihren Roman Die Lücken. Das wurde zum Auftakt der Frankfurter Buchmesse bekannt gegeben. Der Roman erzählt von einem fiktiven Ort im Hunsrück über einen Zeitraum von 100 Jahren. Es geht um jüdische Familien im Nationalsozialismus sowie kurdische und iranische Familien in der Gegenwart, die in Deutschland Schutz suchen. Der Buchpreis ist mit 25.000 Euro dotiert.
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2: Wir schauen auf die aktuellen Temperaturen. Köln 15 Grad, Berlin 16 und 15 sind es in Erfurt. Heute ist es in der Mitte und im Süden Deutschlands meist sonnig oder nur locker bewölkt und es soll trocken bleiben. In der Alpennähe erwarten wir später noch einzelne Schauer oder Gewitter. Im Norden sind dichtere Wolken unterwegs, in Küstennähe kann auch etwas Regen fallen. Die Höchstwerte liegen zwischen 17 und 25 Grad. Morgen dann ähnliche Werte. Wir erwarten im Westen und Nordwesten dichtere Wolken und auch etwas Regen ist möglich. Ansonsten wird es meist heiter sein.
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6: Der Vormittag ist hier. Ich bin mit euch bei der Arbeit und heiße Metin Gemriel.

0: Manche planen ja jetzt schon ihren Urlaub fürs nächste Jahr, um möglichst tolle Frühbucherschnäppchen zu ergattern. Worauf dabei zu achten ist und wie viele freie Tage einem grundsätzlich zustehen, regelt das Bundesurlaubsgesetz. Mehr dazu verrät uns nun die ARAG-Rechtsschutzexpertin Jennifer Kallweit. Mit der bin ich verbunden. Hi.
1: Hallo, ich grüße Sie.
0: Frau Kallweit, wie viele freie Tage stehen einem laut Bundesurlaubsgesetz überhaupt zu?
1: Also der gesetzliche Mindesturlaubsanspruch in Deutschland beträgt bei einer 5-Tage-Woche 20 Urlaubstage pro Jahr. Bei einer 6-Tage-Woche sind es 24 Tage. Viele Tarifverträge sehen allerdings mehr Urlaubstage vor. Außerdem steht es jedem Arbeitgeber grundsätzlich frei, bei Abschluss eines Arbeitsvertrages mehr Urlaub zu gewähren. Und zusätzlich zum gesetzlichen Urlaubsanspruch für alle Arbeitnehmenden gibt es im Gesetz außerdem Sonderregelungen für zum Beispiel Jugendliche und Schwerbehinderte.
0: Was sollte man wissen, wenn man jetzt schon einen Urlaubsantrag fürs nächste Jahr einreichen möchte?
1: Wann man seine Urlaubstage im Jahr nimmt, bestimmt man in der Regel nach eigenem Gusto. Allerdings können dem Urlaubswunsch die Interessen anderer Mitarbeitenden entgegenstehen. Zum Beispiel, wenn Rücksicht auf schulpflichtige Kinder oder andere Familienangehörige genommen werden muss. So etwas muss der Arbeitgeber auf jeden Fall bei der Urlaubsvergabe berücksichtigen und das kann auch mal zu hitzigen Diskussionen führen.
0: Hat man denn einen Anspruch auf Brückentage?
1: Nein, es gibt kein Recht auf Urlaub an Brückentagen. Aber gerade weil sie so beliebt sind, gilt hier in der Regel, wer zuerst kommt, mal zuerst. Aber natürlich erhält nicht immer der Schnellste den Zuschlag. Auch bei Brückentagen muss der Arbeitgeber auf soziale Belange achten. So haben häufig Familien oder Alleinerziehende ebenso Vorrang wie zum Beispiel Angestellte mit zu pflegenden Angehörigen. Um die Brückentage oder auch die Tage rund um Heiligabend und Silvester gerecht zu verteilen, kann der Arbeitgeber aber sagen, dass sie abwechselnd freigenommen werden müssen. Also in einem Jahr der eine, in einem anderen Jahr der andere.
0: Wie ist das eigentlich mit Resturlaubstagen? Kann man die mit rüber ins neue Jahr nehmen?
1: Das geht nur, wenn der Arbeitgeber das vorher genehmigt hat. Und wenn Beschäftigte den Urlaub aus betrieblichen oder gesundheitlichen oder persönlichen Gründen nicht nehmen konnten. Dann muss man aber die Urlaubstage spätestens bis zum 31. März des Folgejahres nehmen, damit sie nicht verfallen. Es gibt aber eine Neuerung, nämlich der Europäische Gerichtshof und dem folgend auch das Bundesarbeitsgericht haben entschieden, dass der Arbeitgeber eine sogenannte Mitwirkungspflicht hat. Das heißt, er muss seine Beschäftigten explizit auf den Resturlaub bis zum Jahresende bzw. bis zum 31. März hinweisen. Tut der Arbeitgeber das nicht, verfällt der Urlaubsanspruch nicht mehr.
0: Man kann ja auch Bildungsurlaub beantragen. Wie ist der gesetzlich geregelt?
1: Also außer in Bayern und Sachsen ist das Recht auf Bildungsurlaub in allen Bundesländern gesetzlich verankert. Es gibt aber, wie so oft bei den Bundesländern, unterschiedliche Regelungen bei der Beantragung. Da sollte man sich also vorher genauer informieren. In der Regel muss der Antrag schriftlich beim Arbeitgeber eingereicht werden. Und der kann durchaus sagen, ist nicht, und ein Veto einlegen. Zum Beispiel, wenn der Betriebsablauf keine Freistellung zulässt. Das kann sein, wenn zum Beispiel im Fall eines Großauftrags alle Mitarbeitenden da sein müssen oder wenn bereits zu viele Kolleginnen und Kollegen urlaubsbedingt fehlen. Es lohnt sich aber immer, den Arbeitgeber nach einem zeitlichen Alternativvorschlag zu fragen.
0: Das Thema Urlaub bei eurem Lieblingssender, Frau Kallweit. Ich bedanke mich fürs Gespräch.
1: Sehr gerne.
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0: 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Es ist Dienstag, 6. Oktober und ja, wollen wir mal über das Wetter sprechen? Gut! Hier die aktuelle RSL-Temperatur für euch.
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0: Die aktuelle RSL-Temperatur liegt heute Vormittag zwischen 15 und 18 Grad. Die Sonne scheint und das tut sie eigentlich den ganzen Tag bei maximal 23 Grad. Wolkenlos geht's auch durch den heutigen Abend. Um 19.01 Uhr haben wir den Sonnenuntergang und in der Nacht gehen die Werte runter bis auf 11 Grad. Morgen regnerisch bei 22 Grad, am Donnerstag regnerisch bei 16 Grad und am Freitag auch regnerisch bei nur noch 11 Grad. Oh.
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0: Gesundheitsversorgung kann schnell kompliziert werden, wenn verschiedene Arztpraxen beteiligt sind und Informationen zwischen den Behandlungen verloren gehen. Dazu kommen lange Wartezeiten und die Frage, welche Praxis für welches Anliegen eigentlich die richtige ist. Passend zum Welttag der Patientensicherheit, 17. September, hat sich Jonas Vollbart informiert, welche Veränderungen bei diesen Problemen helfen können.
1: In erster Linie bedeutet Patientensicherheit, dass wir gut und mit möglichst wenig Risiken durch eine ärztliche Behandlung kommen. Dabei stellt sich die Frage, inwieweit die Hausarztpraxis die Koordination mit anderen Praxen übernimmt und unsere gesamte Krankengeschichte kennt.
2: Ja, aber es nervt, weil ich dann halt meistens die ganzen Beschwerden immer und immer wieder von vorne erzählen muss.
3: Sie gibt mir zwar Empfehlungen, aber dann schaue ich oft selber, zu welchem Arzt ich gehen sollte.
4: Also ich glaube, er hat alle Infos, aber er sagt dann oft, wenden Sie sich an den und den Facharzt und dann muss ich das halt alleine machen.
1: Besonders die Behandlung von chronischen Erkrankungen darf nicht von der Selbstorganisation der Patientinnen und Patienten abhängen. Eine aktuelle Forsa-Umfrage im Auftrag der KKH zeigt viele Probleme auf, sagt Vijita Sanjeev-Kumar, Expertin für Patientensicherheit bei der KKH.
5: 61% der Befragten waren in den vergangenen 3 Jahren wegen Beschwerden bei mehr als einem Arzt in Behandlung. Von diesen Menschen mussten wiederum 43% ihre Krankengeschichte oder auch ihre Medikamente mehrfach erklären. Ein Drittel bekam sogar widersprüchliche Empfehlungen.
1: Aus diesem Grund fordern viele Krankenkassen ein modernes Primärversorgungssystem und eine digitale Ersteinschätzung. Dennoch, für eine erfolgreiche Behandlung braucht es auch ein bisschen Gesundheitskompetenz.
5: Dazu gehört zum Beispiel Medikamentenlisten, Befunde oder auch Arztbriefe zum Termin mitzubringen. Zusätzlich bieten Plattformen wie mehr-patientensicherheit.de Erfahrungsberichte von Versicherten, die bei der Vorbereitung auf zum Beispiel Eingriffe oder auch Behandlungen helfen können.
0: Patientensicherheit beginnt bei einer gut koordinierten Versorgung und lässt sich zugleich durch informierte und aktive Patientinnen und Patienten stärken. Ja, Informationen findet ihr wie immer im Netz und das war ein Beitrag von Jonas Vollbart.

0: Wir kommen zum Radio Saarschleifenland Erlebnistipp.
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0: Es wird 12 Uhr.
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2: Ich bin Jerome Nussbaum. Der frühere BND-Chef August Hanning ist nach Informationen der Bild verhaftet worden. Er steht demnach unter Spionageverdacht.
3: Hanning war von 1998 bis 2005 Chef des Bundesnachrichtendienstes. Die Vorwürfe lauten Ausspähen von Landesgeheimnissen, Landesverrat und Spionage für eine fremde Macht. Den Berichten nach soll er einem ehemaligen Mitarbeiter des Leitungsstabs geheime Informationen gegen Geld abgekauft haben. Im Rahmen seiner Beratungstätigkeit habe Hanning die Informationen weiter veräußern wollen. Gegen beide Tatverdächtige ermittle nun der Generalbundesanwalt. Ulrike Klein, Redaktion.
2: Der neue Landtag von Sachsen-Anhalt ist heute erstmals zusammengetreten. Zum Auftakt mahnte die linke Alterspräsidentin von Angern, die Lehren aus der Vergangenheit in der DDR und aus dem Nationalsozialismus nicht zu vergessen. Sie erinnerte an Abgeordnete aus der Weimarer Zeit, aus dem heutigen Sachsen-Anhalt, die damals verfolgt wurden.
4: Sie sind für mich eine Mahnung, wie dünn die Schutzschicht der Zivilisation und wie wenig widerstandsfähig die Schicht des friedlichen, respektvollen und anständigen Umgangs miteinander ist.
2: Mit 39 Abgeordneten stellt die AfD nach ihrem Wahlsieg vor einem Monat erstmals die stärkste Fraktion im Landtag in Magdeburg. Die deutsche Industrie hat im August einen unerwartet starken Rückgang bei den Aufträgen verzeichnet. Er lag im Vergleich zum Vormonat bei 10,6%, so das Statistische Bundesamt. Ökonomen hatten eigentlich mit einem Rückgang um etwa 1% gerechnet. Vorher hatte es 3 Anstiege in Folge gegeben. Grund für den Einbruch im August war demnach vor allem ein deutlicher Rückgang bei den Großaufträgen, etwa für Militärfahrzeuge, Schiffe, Flugzeuge und auch Züge. Ex-Bundespräsident Gauck hat im Rahmen des Tags der Deutschen Einheit vor Gefahren durch Russland gewarnt. Er hielt gestern Abend eine Festrede an der Marinetechnikschule in Paro. Dort sprach er über die Errungenschaften der Freiheit und Demokratie und erinnerte an 1953. Als damals die Menschen hier freie Wahlen und Demokratie wollten, seien sowjetische Panzer gekommen. Und im heutigen Russland gäbe es keine Rechtsstaatlichkeit, so Gauck. Nach einem Cyberangriff auf einen Hotelbuchungsdienstleister werden Ostseeurlauber vor Phishing mit Gästedaten gewarnt. So könnten zum Beispiel per Messenger, SMS oder E-Mail gefälschte Nachrichten verschickt werden, die aufgrund echter Informationen der Gäste zum Verwechseln ähnlich seien, so der Datenschutzbeauftragte von Mecklenburg-Vorpommern Schmidt. Mehrere betroffene Urlauber berichten schon, dass sie via WhatsApp zur Bestätigung ihrer Buchung und Übermittlung von Kreditkartendaten aufgefordert wurden.
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2: Die Temperaturen liegen im Moment in Hamburg bei 17 Grad, 19 messen wir in Dresden und 20 in Stuttgart. Heute ist es in der Mitte und im Süden Deutschlands meist sonnig oder nur locker bewölkt und es soll trocken bleiben. In Alpennähe erwarten wir später noch einzelne Schauer oder Gewitter. Im Norden sind dichtere Wolken unterwegs, in Küstennähe kann auch etwas Regen fallen. Die Höchstwerte liegen zwischen 17 und 25 Grad. Morgen dann ähnliche Werte, wir erwarten im Westen und Nordwesten dichtere Wolken und auch etwas Regen ist möglich. Ansonsten wird es meist heiter sein.
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6: Mahlzeit, der Mittag ist hier. Ich bin mit euch weiterhin bei der Arbeit. Wir haben es 12 Uhr und 4 Minuten. Für alle Comedy- und Lachsüchtigen gibt's gleich was auf die Ohren. Ich bin Meeting Gabriel.

0: 73.000 Ausbildungsplätze blieben vergangenes Jahr unbesetzt. Dabei fehlt es nicht an jungen Menschen, sondern an guten Orientierungsangeboten. Viele wissen einfach nicht, welcher Beruf zu ihnen passen könnte. Der Schauspieler Heiner Lauterbach und seine Frau Victoria wollen Berufsorientierung neu denken. Mit Meet Your Master Next Generation haben sie eine Plattform aufgebaut, auf der Koryphäen wie Dr. Müller-Wohlfahrt, Anke Engelke, Sebastian Fitzek und viele andere ihr Wissen weitergeben. Jetzt wollen sie einen Schritt weitergehen. Gemeinsam mit Unternehmen sollen Kurzfilme entstehen, die jungen Menschen zeigen, welche Ausbildungsberufe zu ihnen passen könnten. Dafür suchen sie Verbündete. Wir haben uns auf der Straße umgehört, was euch bei der Berufsorientierung geholfen hat.
1: Ich habe in verschiedenen Bereichen Praxiserfahrung gesammelt und danach war mir dann eigentlich auch klar, wo ich beruflich hin will.
2: Also ich habe wirklich Glück gehabt. Bei mir im Familienkreis waren halt wirklich sehr viele unterschiedliche Berufe und ich konnte dann mit den Leuten sprechen und die haben mir gute Tipps gegeben und dann wusste ich irgendwann, okay, gut, in die Richtung geht's für mich.
3: Also ich konnte mich so ein bisschen an meinen älteren Geschwistern orientieren. Ich glaube, das hat mir sehr geholfen und dann konnte ich in Ehrenämtern so ein bisschen gucken, worauf ich Lust habe.
4: Ja, also ich fand das damals gar nicht so einfach. Ich habe mich da ein bisschen alleingelassen gefühlt. Also in der Schule gab es nicht so wirklich viele Informationen. In der Familie hat man auch nicht so viel erfahren. Das war schwierig.
0: Und jetzt ist Heiner Lauterbach mit mir verbunden. Hallo.
5: Guten Tag.
0: Herr Lauterbach, warum liegt Ihnen das Thema Berufsorientierung persönlich so am Herzen?
5: Ja, es ist eines der wichtigsten Themen, die unsere Gesellschaft betrifft. Mit Berufsorientierung, abgesehen davon, haben wir alle zu tun im Laufe unseres Lebens. Erstmal mit der eigenen, dann mit der Kinder, mit der Freunde und Verwandten. Es ist ein zentrales Thema. Also so wie wir unsere Jugend jetzt ausbilden, so wird es uns später gehen.
0: Ihre Frau Victoria hat vor einiger Zeit online geschrieben, wir finden keine Auszubildenden mehr. Auf diese Aussage gab es viele Reaktionen. Warum hat dieser Satz offenbar so viele Menschen bewegt?
5: Das ist ja ein Problem, das wir alle kennen, aber irgendwie von keinem gelöst wird. Der Post hat offensichtlich einen Nerv getroffen, weil die Frustration auf beiden Seiten sitzt. Zum einen bei dem Unternehmer, der keinen findet, den er ausbilden kann, und zum anderen beim Jugendlichen, der nicht weiß, wofür er sich entscheiden soll. Also wir wollen mit Meet Your Master Next Generation genau da ansetzen.
0: Wie soll Meet Your Master Next Generation Jugendliche ganz konkret dabei unterstützen, den passenden Beruf zu finden?
5: Bei uns sollen Berufe Gesichter bekommen, echte Geschichten und spannende Erfahrungsberichte. Wir geben Berufen eine Bühne, wenn man so will. Wir produzieren also Kurzfilme mit inspirierenden Rollenmodellen, Role Models, wie man heute sagt, aus dem echten Berufsleben. Jemand, der seine Ausbildung gerade hinter sich hat oder 2 oder 3 Jahre Berufserfahrung gesammelt hat. Jugendliche sehen dann, oh, das könnte ja ich sein. Die Filme können dann kostenlos bundesweit im Unterricht genutzt werden.
0: Sollten nicht eigentlich vor allem Schulen und Eltern jungen Menschen dabei helfen, den passenden Beruf zu finden?
5: Ja, die Jugendlichen werden häufig informiert, aber nicht inspiriert. Laut eines Gutachtens der Kulturministerkonferenz vom letzten Jahr fühlen sich Lehrkräfte nur mäßig kompetent in Fragen der Berufsorientierung. Da können auch nicht alle Eltern einspringen. Es gibt eine erschreckende Zahl, 630.000 Jugendliche in Deutschland sind nicht in Arbeit, in Ausbildung oder in der Schule. Die tauchen in keiner Statistik mehr auf. Dagegen müssen wir dringend was tun, finde ich.
0: Warum sollten sich Unternehmen Ihrer Meinung nach bei diesem Projekt beteiligen?
5: Wem der altruistische Gedanke nicht genügt, der kann ganz egoistisch an sich selber denken. Ich glaube, dass der Weg zum persönlichen, zum eigenen Glück nur über die Sinnhaftigkeit funktioniert. Man muss etwas Sinnvolles tun. Man muss sich in der Gesellschaft einbringen. Das macht glücklich. Und das wäre zum Beispiel ein guter Weg.
0: Was haben Unternehmen ganz konkret davon, wenn sie sich beteiligen?
5: Sie machen sichtbar, dass Unternehmen Verantwortung übernehmen und sich engagieren. Wir bringen dieses Thema gemeinsam auf die mediale und gesellschaftliche Agenda, wenn man so will. Wir haben pro Ausbildungsberuf nur einen Partner. Wer also seinen Beruf besetzt, gibt ihm eine Bühne, bundesweit und direkt im Klassenzimmer. Abgesehen davon bringe ich mich persönlich als Regisseur ein. Also wer schon immer mal mit mir zusammenarbeiten wollte, der hat dann die Gelegenheit.
0: Herr Lauterbach, vielen Dank für das Gespräch und diese Infos. Einen schönen Tag. Tschüss.
5: Ich bedanke mich.
0: Meet Your Master Next Generation sucht Unternehmen, die Verantwortung übernehmen und gemeinsam eine breite Allianz für bessere Berufsorientierung bilden möchten. Denn je mehr Berufe vorgestellt werden, desto größer ist die Chance, dass junge Menschen den Beruf finden, der wirklich zu ihnen passt. Weitere Infos gibt's unter meetyourmaster.de.

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0: Einen wunderschönen Dienstagvormittag wünsche ich euch. Hier ist Radio Saarschleifenland bei der Arbeit. Kommen wir mal zum Wetter, würde ich sagen. Hier die aktuelle RSL-Temperatur.
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0: Die aktuelle RSL-Temperatur liegt so bei 20 Grad. Ja, an manchen Orten auch 21 Grad. Es ist sonnig. Und es bleibt sonnig bei maximal 23 Grad heute Nachmittag. Ja, mit Sonne verbringen wir auch den späten Nachmittag und frühen Abend. Um 19.01 Uhr ist allerdings Schluss mit Sonne. Da ist der Sonnenuntergang. Und dann geht's wolkenlos durch den Abend und durch die kommende Nacht bei 11 Grad. Morgen gibt's recht viel Regen bei ebenfalls 22 Grad. Am Donnerstag noch mehr Regen bei 16 Grad und am Freitag, da wird's auch wieder regnerisch bei nur noch 11 Grad. 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

0: Der Dienstag bei eurem Lieblingssender und jetzt, ja, jetzt ist es wieder soweit. Wir schlagen das Tagebuch der großen Hits auf und Kollege Christian Zimmet liest draus vor. Es geht um Queen.
1: 6. Oktober 1980. Queen steigen mit Another One Bites the Dust in die Charts ein. Queens Bassist John Deacon ist mal wieder hospitieren. Das machen die Jungs von Queen an freien Tagen ziemlich gerne. Sich in irgendein Studio setzen zu befreundeten Bands und einfach mal zuschauen, wie die so arbeiten. Sich inspirieren lassen, Arbeitsabläufe abschauen und die eigenen optimieren. Nach 7 Studioalben braucht man einfach auch, wenn man Queen ist, neuen Input. Und den holt John sich diesmal bei der Disco-Band Chic. Die sind gerade im Studio und nehmen ihre nächste Platte auf. Ein Song brennt sich dabei in Johns Gehirn und lässt ihn Tage, ja wochenlang eigentlich nicht mehr los. Vor allem als Bassist wünscht er sich, diesen Song geschrieben zu haben, denn diese Bassline ist zum Reinlegen. Good Times. Als dann ein paar Wochen später Queen in München ihre 8. Platte aufnehmen, hat John tatsächlich einen neuen Song dabei. Mit einer neuen Bassline, die sich stark an Good Times orientiert. Aber eben auch diesen bestimmten Queen-Sound hat. Und daraus wird, nach ein bisschen Arbeit von Freddie, Brian und Roger, einer der größten Hits von Queen. Another One Bites the Dust.

0: Wir kommen zum Radio Saarschleifenland Erlebnistipp.
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2: Besuchen Sie den Tier- und Archepark im Plättelbornweg in Merzig. Der Park beherbergt vom Aussterben bedrohte Nutztierarten wie zum Beispiel Karakulschafe, Thüringer Waldziege, Hinterwälder Rinder und viele, viele mehr. Der Park ist immer bei freiem Eintritt für Sie geöffnet.
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0: Es wird 13 Uhr.
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2: Ich bin Jerome Nussbaum. Der frühere BND-Chef August Hanning ist nach Informationen der Bild verhaftet worden. Er steht demnach unter Spionageverdacht.
3: Hanning war von 1998 bis 2005 Chef des Bundesnachrichtendienstes. Die Vorwürfe lauten Ausspähen von Landesgeheimnissen, Landesverrat und Spionage für eine fremde Macht. Den Berichten nach soll er einem ehemaligen Mitarbeiter des Leitungsstabs geheime Informationen gegen Geld abgekauft haben. Im Rahmen seiner Beratungstätigkeit habe Hanning die Informationen weiter veräußern wollen. Gegen beide Tatverdächtige ermittle nun der Generalbundesanwalt. Ulrike Klein, Redaktion.
2: Der neue Landtag von Sachsen-Anhalt ist heute erstmals zusammengetreten. Zum Auftakt mahnte die linke Alterspräsidentin von Angern, die Lehren aus der Vergangenheit in der DDR und aus dem Nationalsozialismus nicht zu vergessen. Sie erinnerte an Abgeordnete aus der Weimarer Zeit aus dem heutigen Sachsen-Anhalt, die damals verfolgt wurden.
4: Sie sind für mich eine Mahnung, wie dünn die Schutzschicht der Zivilisation und wie wenig widerstandsfähig die Schicht des friedlichen, respektvollen und anständigen Umgangs miteinander ist.
2: Mit 39 Abgeordneten stellt die AfD nach ihrem Wahlsieg vor einem Monat erstmals die stärkste Fraktion im Landtag in Magdeburg. Die deutsche Industrie hat im August einen unerwartet starken Rückgang bei den Aufträgen verzeichnet. Er lag im Vergleich zum Vormonat bei 10,6%, so das Statistische Bundesamt. Ökonomen hatten eigentlich mit einem Rückgang um etwa 1% gerechnet. Vorher hatte es 3 Anstiege in Folge gegeben. Grund für den Einbruch im August war demnach vor allem ein deutlicher Rückgang bei den Großaufträgen, etwa für Militärfahrzeuge, Schiffe, Flugzeuge und auch Züge. Ex-Bundespräsident Gauck hat im Rahmen des Tags der Deutschen Einheit vor Gefahren durch Russland gewarnt. Er hielt gestern Abend eine Festrede an der Marinetechnikschule in Paro. Dort sprach er über die Errungenschaften der Freiheit und Demokratie und erinnerte an 1953. Als damals die Menschen hier freie Wahlen und Demokratie wollten, seien sowjetische Panzer gekommen. Und im heutigen Russland gäbe es keine Rechtsstaatlichkeit, so Gauck. Nach einem Cyberangriff auf einen Hotelbuchungsdienstleister werden Ostseeurlauber vor Phishing mit Gästedaten gewarnt. So könnten zum Beispiel per Messenger, SMS oder E-Mail gefälschte Nachrichten verschickt werden, die aufgrund echter Informationen der Gäste zum Verwechseln ähnlich seien, so der Datenschutzbeauftragte von Mecklenburg-Vorpommern Schmidt. Mehrere betroffene Urlauber berichten schon, dass sie via WhatsApp zur Bestätigung ihrer Buchung und Übermittlung von Kreditkartendaten aufgefordert wurden.
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2: Die Temperaturen liegen im Moment in Hamburg bei 17 Grad, 19 messen wir in Dresden und 20 in Stuttgart. Heute ist es in der Mitte und im Süden Deutschlands meist sonnig oder nur locker bewölkt und es soll trocken bleiben. In der Alpennähe erwarten wir später noch einzelne Schauer oder Gewitter. Im Norden sind dichtere Wolken unterwegs, in Küstennähe kann auch etwas Regen fallen. Die Höchstwerte liegen zwischen 17 und 25 Grad. Morgen dann ähnliche Werte, wir erwarten im Westen und Nordwesten dichtere Wolken und auch etwas Regen ist möglich. Ansonsten wird es meist heiter sein.
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6: Bei der Arbeit bin ich mit euch. Jawohl, hier ist der Mittag. Ich bin Metin Gamriel.

0: Es gibt Reisen und Routen, die bleiben für immer im Kopf. Für dieses Jahr stehen für eine Fahrt auf den Weltmeeren klassische Passagen im Fokus. Von rauer Natur über große Seefahrtsgeschichte bis hin zum Lebenstraum Weltreise ist alles dabei. Mehr dazu von Jonas Vollbart.
1: Besondere Kreuzfahrtrouten sind mehr als ein bloßer Weg nur von A nach B. Sie erzählen Geschichten, das Unterwegssein an sich wird bewusst zelebriert und der Alltag rückt in den Hintergrund. Besonders Alaska ist in diesem Jahr ein absolutes Highlight, erzählt Maybrit Andreasson von QNAT.
2: Riesige Gletscher, blaue Fjorde und dichte Wälder prägen jeden Seetag. Dazu kommen dann Stops in Juneau oder in Skagway, die historisch und kulturell die Tiefe der Region wunderbar widerspiegeln.
1: Auch die Transatlantikpassage steht wie kaum eine andere Route für klassische Seereisenromantik. Eine gute Woche, nur der weite Ozean und dazu Rituale wie ein Afternoon-Tea, lange Gespräche und elegante Galaabende. Und wer mehr Zeit mitbringen kann? Eine Weltreise per Schiff ist ein Erlebnis fürs ganze Leben.
2: Über Monate hinweg existieren dann Eindrücke ganz verschiedener, unterschiedlicher Kulturen und Landschaften, höchstens unterbrochen von erholsamen Tagen auf See. Und die Mischung und die Vielfalt tatsächlich üben einen ganz besonderen Reiz aus, den man erleben kann.
1: Ein täglich wechselndes Bordprogramm rundet die Reise ab. Hier findet jeder seine persönlichen Favoriten.
2: QNAT ist bekannt für britische Eleganz, ein weitläufiges Platzangebot und einen persönlichen Service. Wir haben Tastings, verschiedene Workshops und sogar Fechtkurse. Spätestens beim perfekten Sundowner an Deck mit malerischer Kulisse um mich herum kann ich perfekt entspannen.
0: Besondere Routen verbinden Tradition und große Träume zu Reisen, die weit über das Ziel hinauswirken. Das war ein Beitrag von Jonas Vollbart.

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1: Einen wunderschönen Dienstagvormittag wünsche ich euch. Hier ist Radio Saarschleifenland bei der Arbeit. Kommen wir mal zum Wetter, würde ich sagen. Hier die aktuelle RSL-Temperatur.
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1: Die aktuelle RSL-Temperatur liegt so bei 20 Grad. Ja, an manchen Orten auch 21 Grad. Es ist sonnig. Und es bleibt sonnig bei maximal 23 Grad heute Nachmittag. Ja, mit Sonne verbringen wir auch den späten Nachmittag und frühen Abend. Um 19.01 Uhr ist allerdings Schluss mit Sonne. Da ist der Sonnenuntergang. Und dann geht's wolkenlos durch den Abend und durch die kommende Nacht bei 11 Grad. Morgen gibt es recht viel Regen bei ebenfalls 22 Grad. Am Donnerstag noch mehr Regen bei 16 Grad und am Freitag, da wird es auch wieder regnerisch bei nur noch 11 Grad. 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

0: Etwa 81% der Menschen hierzulande haben regelmäßig Rückenschmerzen. Bewegung und Sport können dagegen helfen. Doch vielen fehlt einfach die Zeit und die Motivation, wie eine aktuelle Umfrage zum Thema zeigt. Was wir auch im Kleinen tun können, um unseren Rücken etwas Gutes zu tun und Schonhaltung zu vermeiden, weiß Annabelle Kopp.
1: Rückenschmerzen werden oft durch langes Sitzen, Stress oder Bewegungsmangel begünstigt. Häufig spielen auch schwache Muskeln eine Rolle. Wer Schmerzen hat, nimmt zudem oft eine Schonhaltung ein. Genau das ist aber das Problem, sagt Physiotherapeut Professor Joachim Merck.
2: Muskuläre Verspannungen werden dadurch nicht besser und Schmerzen statt weniger oft stärker. Daher ist wichtig, mit gezielten Bewegungen die Verspannungen zu lösen und wenn nötig auch mit Schmerzmitteln oder Wärme dagegen zu arbeiten, um aus den oft unbewussten Schonmechanismen rauszukommen.
1: Für einen gesunden Rücken ist nicht nur die Muskulatur entlang der Wirbelsäule wichtig, sondern der gesamte Rumpf. Besonders die Bauchmuskeln sorgen für Stabilität. Vorbeugen können wir ganz einfach in unserem Alltag.
2: 15 Minuten verteilt auf den ganzen Tag können schon viel bewirken. Was auch hilft, ist das Dauersitzen zu unterbrechen, Treppen zu steigen. Und für manche Jobs sind auch höhenverstellbare Schreibtische sinnvoll.
1: Die Muskulatur will entspannt werden. Und das geht eben mit Bewegung, statt sich bequem auf die Couch oder ins Bett zu legen.
2: Wenn das aber kurzfristig nicht hilft, kann man auch mit Schmerzmitteln helfen. Wirksam und gut verträglich ist zum Beispiel Doc-Ibuprofen-Schmerzgel aus der Apotheke. Das wird dann direkt auf die schmerzende Stelle aufgetragen und wirkt deshalb lokal und gezielt da, wo es notwendig ist. Und wenn dann die Schmerzen bleiben, dann gilt es, die Ursache ärztlich abzuklären.
0: Beim Thema Rückenschmerzen lautet das Motto also immer in Bewegung bleiben, denn Schonhaltungen und einseitige Belastung verschlimmern die Beschwerden. Weitere Infos gibt's auch unter docgegenschmerzen.de.

So, das war's. Das war Radio Saarschleifenland bei der Arbeit, aber damit war's das noch lange nicht für mich. Also es gibt gleich ein bisschen Musik weiterhin auf die Ohren, dann kommen die Nachrichten mit dem Neuesten aus Deutschland und der Welt und dann geht's in den Nachmittag und da bleibe ich immer noch bei euch bis 18 Uhr. Ich bin Meeting Jamril, sage dranbleiben, bis gleich.

0: Es wird 14 Uhr.
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2: Ich bin Jerome Nussbaum. Erstmals in Deutschland vertritt ein AfD-Politiker ein Landesparlament als Präsident. Tobias Rausch ist am Mittag zum neuen Landtagspräsidenten von Sachsen-Anhalt gewählt worden.
3: Bei ihm handelt es sich um den bisherigen parlamentarischen Geschäftsführer der AfD-Fraktion im Landtag in Magdeburg. Er bekam 48 Ja-Stimmen und damit deutlich mehr als erwartet. Die AfD hat im neuen Landtag 39 Mandate. Bisher hatte nur das BSW angekündigt, Rausch zu unterstützen mit seinen 5 Stimmen. Alle anderen Fraktionen hatten sich gegen eine Zusammenarbeit mit der AfD ausgesprochen. Ex-Ministerpräsident Schulze von der CDU hatte sich dies auch von seinen Parteikollegen versichern lassen. Ulrike Klein, Redaktion.
2: Der frühere BND-Chef Hanning ist wegen Spionageverdachts verhaftet worden. Die Ermittler kamen ihm über den Prozess gegen Blockhaus-Erbin Christina Block auf die Spur. Die Generalbundesanwaltschaft berichtet von Funden aus einer Durchsuchung bei Hanning, welche die Staatsanwaltschaft Hamburg im Rahmen der Blockermittlungen im September vor einem Jahr vollzogen hatte. Hanning ist in dem Prozess nicht angeklagt, war aber als Zeuge geladen und nicht erschienen. Die Vorwürfe lauten jetzt Ausspähen von Landesgeheimnissen, Landesverrat und Spionage für eine fremde Macht. Die Hinterbliebenen der Germanwings-Katastrophe sind mit ihren Klagen auf zusätzliches Schmerzensgeld gescheitert. Darunter waren auch Eltern, deren Kinder vom Halterner Gymnasium bei dem vom Co-Piloten verursachten Absturz ihr Leben verloren haben.
4: Insgesamt 30 Hinterbliebene hatten Ansprüche von jeweils bis zu 110.000 Euro gegen die Bundesrepublik Deutschland angemeldet. Sie werfen auch mehr als 11 Jahre später dem Luftfahrtbundesamt vor, die Flugtauglichkeit des Co-Piloten Andreas Lubitz nicht ausreichend überwacht zu haben. Doch das zuständige Gericht in Braunschweig wies die Klage ab. Demnach sei die Bundesrepublik nicht die richtige Adressatin der Klage. Die Kläger könnten ihre Ansprüche stattdessen eher gegen die Fluggesellschaft geltend machen. Noah Ulrich, Redaktion.
2: Der Widerstand unter jungen Menschen gegen eine mögliche Wehrpflicht wächst. In diesem Jahr ist die Zahl der Anträge auf Kriegsdienstverweigerung stark gestiegen. Wie die Funke-Medien berichten, gingen beim zuständigen Bundesamt bis Ende August mehr als 12.000 Anträge ein. Mehr als dreimal so viele wie im gesamten vergangenen Jahr. Seit Januar gibt es einen neuen freiwilligen Wehrdienst. Verpflichtend ist bisher nur für alle Männer ab dem Jahrgang 2008 einen Fragebogen zu ihrer Eignung für den Dienst an der Waffe auszufüllen und sich mustern zu lassen. In den USA breiten sich Masern rasant aus. Im Bundesstaat Pennsylvania haben sich inzwischen mehr als 1000 Menschen angesteckt. Das ist der größte Ausbruch der Krankheit in den USA seit 35 Jahren. Fast 200 Menschen kamen deshalb ins Krankenhaus. 5 Menschen sind nach Angaben der Gesundheitsbehörden im Zusammenhang mit Masern gestorben. Grund für den Ausbruch ist vor allem, dass sich immer weniger Menschen in den USA impfen lassen. Von den über 1000 Erkrankten war es nicht einmal 1%.
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2: Hier die aktuellen Temperaturen. Berlin 20 Grad, Frankfurt am Main 22 und 23 messen wir in Stuttgart. Heute ist es in der Mitte und im Süden Deutschlands meist sonnig oder nur locker bewölkt und es soll trocken bleiben. In der Alpennähe erwarten wir später noch einzelne Schauer oder Gewitter. Im Norden sind dichtere Wolken unterwegs, in Küstennähe kann auch etwas Regen fallen. Die Höchstwerte liegen zwischen 17 und 25 Grad. Morgen dann ähnliche Werte. Wir erwarten im Westen und Nordwesten dichtere Wolken und auch etwas Regen ist möglich. Ansonsten wird es meist heiter sein.
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0: Es wird 15 Uhr.
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2: Ich bin Jerome Nussbaum. Erstmals in Deutschland vertritt ein AfD-Politiker ein Landesparlament als Präsident. Tobias Rausch ist am Mittag zum neuen Landtagspräsidenten von Sachsen-Anhalt gewählt worden.
3: Bei ihm handelt es sich um den bisherigen parlamentarischen Geschäftsführer der AfD-Fraktion im Landtag in Magdeburg. Er bekam 48 Ja-Stimmen und damit deutlich mehr als erwartet. Die AfD hat im neuen Landtag 39 Mandate. Bisher hatte nur das BSW angekündigt, Rausch zu unterstützen mit seinen 5 Stimmen. Alle anderen Fraktionen hatten sich gegen eine Zusammenarbeit mit der AfD ausgesprochen. Ex-Ministerpräsident Schulze von der CDU hatte sich dies auch von seinen Parteikollegen versichern lassen. Ulrike Klein, Redaktion.
2: Der frühere BND-Chef Hanning ist wegen Spionageverdachts verhaftet worden. Die Ermittler kamen ihm über den Prozess gegen Blockhaus-Erbin Christina Block auf die Spur. Die Generalbundesanwaltschaft berichtet von Funden aus einer Durchsuchung bei Hanning, welche die Staatsanwaltschaft Hamburg im Rahmen der Blockermittlungen im September vor einem Jahr vollzogen hatte. Hanning ist in dem Prozess nicht angeklagt, war aber als Zeuge geladen und nicht erschienen. Die Vorwürfe lauten jetzt Ausspähen von Landesgeheimnissen, Landesverrat und Spionage für eine fremde Macht. Die Hinterbliebenen der Germanwings-Katastrophe sind mit ihren Klagen auf zusätzliches Schmerzensgeld gescheitert. Darunter waren auch Eltern, deren Kinder vom Halterner Gymnasium bei dem vom Co-Piloten verursachten Absturz ihr Leben verloren haben.
4: Insgesamt 30 Hinterbliebene hatten Ansprüche von jeweils bis zu 110.000 Euro gegen die Bundesrepublik Deutschland angemeldet. Sie werfen auch mehr als 11 Jahre später dem Luftfahrtbundesamt vor, die Flugtauglichkeit des Co-Piloten Andreas Lubitz nicht ausreichend überwacht zu haben. Doch das zuständige Gericht in Braunschweig wies die Klage ab. Demnach sei die Bundesrepublik nicht die richtige Adressatin der Klage. Die Kläger könnten ihre Ansprüche stattdessen eher gegen die Fluggesellschaft geltend machen. Noah Ulrich, Redaktion.
2: Der Widerstand unter jungen Menschen gegen eine mögliche Wehrpflicht wächst. In diesem Jahr ist die Zahl der Anträge auf Kriegsdienstverweigerung stark gestiegen. Wie die Funke-Medien berichten, gingen beim zuständigen Bundesamt bis Ende August mehr als 12.000 Anträge ein. Mehr als dreimal so viele wie im gesamten vergangenen Jahr. Seit Januar gibt es einen neuen freiwilligen Wehrdienst. Verpflichtend ist bisher nur für alle Männer ab dem Jahrgang 2008 einen Fragebogen zu ihrer Eignung für den Dienst an der Waffe auszufüllen und sich mustern zu lassen. In den USA breiten sich Masern rasant aus. Im Bundesstaat Pennsylvania haben sich inzwischen mehr als 1000 Menschen angesteckt. Das ist der größte Ausbruch der Krankheit in den USA seit 35 Jahren. Fast 200 Menschen kamen deshalb ins Krankenhaus. 5 Menschen sind nach Angaben der Gesundheitsbehörden im Zusammenhang mit Masern gestorben. Grund für den Ausbruch ist vor allem, dass sich immer weniger Menschen in den USA impfen lassen. Von den über 1000 Erkrankten war es nicht einmal 1%.
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2: Hier die aktuellen Temperaturen. Berlin 20 Grad, Frankfurt am Main 22 und 23 messen wir in Stuttgart. Heute ist es in der Mitte und im Süden Deutschlands meist sonnig oder nur locker bewölkt und es soll trocken bleiben. In der Alpennähe erwarten wir später noch einzelne Schauer oder Gewitter. Im Norden sind dichtere Wolken unterwegs, in Küstennähe kann auch etwas Regen fallen. Die Höchstwerte liegen zwischen 17 und 25 Grad. Morgen dann ähnliche Werte. Wir erwarten im Westen und Nordwesten dichtere Wolken und auch etwas Regen ist möglich. Ansonsten wird es meist heiter sein.
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0: Es wird 16 Uhr.
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2: Ich bin Jerome Nussbaum. Zum ersten Mal übernimmt ein AfD-Politiker die Spitze eines Landesparlaments. Der neue Landtag in Magdeburg hat Tobias Rausch zu seinem neuen Präsidenten gewählt, mit 48 Ja-Stimmen. In seiner Antrittsrede betonte Rausch, dass er nicht Landtagspräsident von nur einer Fraktion sein wolle, sondern des gesamten Landtags.
3: Wir haben in den vergangenen Jahren aus der Opposition heraus selbst erlebt, wie kontrovers parlamentarische Regeln, Verfahren, Beteiligungsrechte sein können. Wir haben erlebt, wie bestehende Regelungen verändert wurden und dass immer wieder dabei gestritten wurde, ob solche Veränderungen allgemein dem Parlament dienen oder sich gegen eine bestimmte politische Kraft richten.
2: Die AfD hat im neuen Landtag 39 Mandate. Bisher hatte nur das BSW angekündigt, Rausch zu unterstützen mit seinen 5 Stimmen. Alle anderen Fraktionen hatten sich gegen eine Zusammenarbeit mit der AfD ausgesprochen. Der frühere BND-Chef August Hanning ist verhaftet worden. Er steht demnach unter Spionageverdacht.
4: Hanning war von 1998 bis 2005 Chef des Bundesnachrichtendienstes. Die Vorwürfe lauten Ausspähen von Landesgeheimnissen, Landesverrat und Spionage für eine fremde Macht. Den Berichten nach soll er einem ehemaligen Mitarbeiter des Leitungsstabs geheime Informationen gegen Geld abgekauft haben. Im Rahmen seiner Beratungstätigkeit habe Hanning die Informationen weiter veräußern wollen. Gegen beide Tatverdächtige ermittle nun der Generalbundesanwalt. Ulrike Klein, Redaktion.
2: Die deutsche Industrie hat im August einen unerwartet starken Rückgang bei den Aufträgen verzeichnet. Er lag im Vergleich zum Vormonat bei 10,6%, so das Statistische Bundesamt. Ökonomen hatten eigentlich mit einem Rückgang um etwa 1% gerechnet. Vorher hatte es 3 Anstiege in Folge gegeben. Grund für den Einbruch im August war demnach vor allem ein deutlicher Rückgang bei den Großaufträgen, etwa für Militärfahrzeuge, Schiffe, Flugzeuge und auch Züge. Ex-Bundespräsident Gauck hat im Rahmen des Tags der Deutschen Einheit vor Gefahren durch Russland gewarnt. Er hielt gestern Abend eine Festrede an der Marinetechnikschule in Paro. Dort sprach er über die Errungenschaften der Freiheit und Demokratie und erinnerte an 1953. Als damals die Menschen hier freie Wahlen und Demokratie wollten, seien sowjetische Panzer gekommen. Und im heutigen Russland gäbe es keine Rechtsstaatlichkeit, so Gauck. Nach einem Cyberangriff auf einen Hotelbuchungsdienstleister werden Ostseeurlauber vor Phishing mit Gästedaten gewarnt. So könnten zum Beispiel per Messenger, SMS oder E-Mail gefälschte Nachrichten verschickt werden, die aufgrund echter Informationen der Gäste zum Verwechseln ähnlich seien, so der Datenschutzbeauftragte von Mecklenburg-Vorpommern Schmidt. Mehrere betroffene Urlauber berichten schon, dass sie via WhatsApp zur Bestätigung ihrer Buchung und Übermittlung von Kreditkartendaten aufgefordert wurden.
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2: Hier die aktuellen Temperaturen: Berlin 20 Grad, Frankfurt am Main 22 und 23 messen wir in Stuttgart. Heute ist es in der Mitte und im Süden Deutschlands meist sonnig oder nur locker bewölkt und es soll trocken bleiben. In der Alpennähe erwarten wir später noch einzelne Schauer oder Gewitter. Im Norden sind dichtere Wolken unterwegs, in Küstennähe kann auch etwas Regen fallen. Die Höchstwerte liegen zwischen 17 und 25 Grad. Morgen dann ähnliche Werte, wir erwarten im Westen und Nordwesten dichtere Wolken und auch etwas Regen ist möglich. Ansonsten wird es meist heiter sein.
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0: Es wird 17 Uhr.
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2: Ich bin Jerome Nussbaum. Zum ersten Mal übernimmt ein AfD-Politiker die Spitze eines Landesparlaments. Der neue Landtag in Magdeburg hat Tobias Rausch zu seinem neuen Präsidenten gewählt, mit 48 Ja-Stimmen. In seiner Antrittsrede betonte Rausch, dass er nicht Landtagspräsident von nur einer Fraktion sein wolle, sondern des gesamten Landtags.
3: Wir haben in den vergangenen Jahren aus der Opposition heraus selbst erlebt, wie kontrovers parlamentarische Regeln, Verfahren, Beteiligungsrechte sein können. Wir haben erlebt, wie bestehende Regelungen verändert wurden und dass immer wieder dabei gestritten wurde, ob solche Veränderungen allgemein dem Parlament dienen oder sich gegen eine bestimmte politische Kraft richten.
2: Die AfD hat im neuen Landtag 39 Mandate. Bisher hatte nur das BSW angekündigt, Rausch zu unterstützen mit seinen 5 Stimmen. Alle anderen Fraktionen hatten sich gegen eine Zusammenarbeit mit der AfD ausgesprochen. Der frühere BND-Chef August Hanning ist verhaftet worden. Er steht demnach unter Spionageverdacht.
4: Hanning war von 1998 bis 2005 Chef des Bundesnachrichtendienstes. Die Vorwürfe lauten Ausspähen von Landesgeheimnissen, Landesverrat und Spionage für eine fremde Macht. Den Berichten nach soll er einem ehemaligen Mitarbeiter des Leitungsstabs geheime Informationen gegen Geld abgekauft haben. Im Rahmen seiner Beratungstätigkeit habe Hanning die Informationen weiter veräußern wollen. Gegen beide Tatverdächtige ermittle nun der Generalbundesanwalt. Ulrike Klein, Redaktion.
2: Die deutsche Industrie hat im August einen unerwartet starken Rückgang bei den Aufträgen verzeichnet. Er lag im Vergleich zum Vormonat bei 10,6%, so das Statistische Bundesamt. Ökonomen hatten eigentlich mit einem Rückgang um etwa 1% gerechnet. Vorher hatte es 3 Anstiege in Folge gegeben. Grund für den Einbruch im August war demnach vor allem ein deutlicher Rückgang bei den Großaufträgen, etwa für Militärfahrzeuge, Schiffe, Flugzeuge und auch Züge. Ex-Bundespräsident Gauck hat im Rahmen des Tags der Deutschen Einheit vor Gefahren durch Russland gewarnt. Er hielt gestern Abend eine Festrede an der Marinetechnikschule in Paro. Dort sprach er über die Errungenschaften der Freiheit und Demokratie und erinnerte an 1953. Als damals die Menschen hier freie Wahlen und Demokratie wollten, seien sowjetische Panzer gekommen. Und im heutigen Russland gäbe es keine Rechtsstaatlichkeit, so Gauck. Nach einem Cyberangriff auf einen Hotelbuchungsdienstleister werden Ostseeurlauber vor Phishing mit Gästedaten gewarnt. So könnten zum Beispiel per Messenger, SMS oder E-Mail gefälschte Nachrichten verschickt werden, die aufgrund echter Informationen der Gäste zum Verwechseln ähnlich seien, so der Datenschutzbeauftragte von Mecklenburg-Vorpommern Schmidt. Mehrere betroffene Urlauber berichten schon, dass sie via WhatsApp zur Bestätigung ihrer Buchung und Übermittlung von Kreditkartendaten aufgefordert wurden.
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2: Hier die aktuellen Temperaturen. Berlin 20 Grad, Frankfurt am Main 22 und 23 messen wir in Stuttgart. Heute ist es in der Mitte und im Süden Deutschlands meist sonnig oder nur locker bewölkt und es soll trocken bleiben. In Alpennähe erwarten wir später noch einzelne Schauer oder Gewitter. Im Norden sind dichtere Wolken unterwegs, in Küstennähe kann auch etwas Regen fallen. Die Höchstwerte liegen zwischen 17 und 25 Grad. Morgen dann ähnliche Werte. Wir erwarten im Westen und Nordwesten dichtere Wolken und auch etwas Regen ist möglich. Ansonsten wird es meist heiter sein.
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0: Es wird 18 Uhr.
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2: Ich bin Jerome Nussbaum. Erstmals in Deutschland vertritt ein AfD-Politiker ein Landesparlament als Präsident. Tobias Rausch ist am Mittag zum neuen Landtagspräsidenten von Sachsen-Anhalt gewählt worden.
3: Bei ihm handelt es sich um den bisherigen parlamentarischen Geschäftsführer der AfD-Fraktion im Landtag in Magdeburg. Er bekam 48 Ja-Stimmen und damit deutlich mehr als erwartet. Die AfD hat im neuen Landtag 39 Mandate. Bisher hatte nur das BSW angekündigt, Rausch zu unterstützen mit seinen 5 Stimmen. Alle anderen Fraktionen hatten sich gegen eine Zusammenarbeit mit der AfD ausgesprochen. Ex-Ministerpräsident Schulze von der CDU hatte sich dies auch von seinen Parteikollegen versichern lassen. Ulrike Klein, Redaktion.
2: Der frühere BND-Chef Hanning ist wegen Spionageverdachts verhaftet worden. Die Ermittler kamen ihm über den Prozess gegen Blockhaus-Erbin Christina Block auf die Spur. Die Generalbundesanwaltschaft berichtet von Funden aus einer Durchsuchung bei Hanning, welche die Staatsanwaltschaft Hamburg im Rahmen der Blockermittlungen im September vor einem Jahr vollzogen hatte. Hanning ist in dem Prozess nicht angeklagt, war aber als Zeuge geladen und nicht erschienen. Die Vorwürfe lauten jetzt Ausspähen von Landesgeheimnissen, Landesverrat und Spionage für eine fremde Macht. Die Hinterbliebenen der Germanwings-Katastrophe sind mit ihren Klagen auf zusätzliches Schmerzensgeld gescheitert. Darunter waren auch Eltern, deren Kinder vom Halterner Gymnasium bei dem vom Co-Piloten verursachten Absturz ihr Leben verloren haben.
4: Insgesamt 30 Hinterbliebene hatten Ansprüche von jeweils bis zu 110.000 Euro gegen die Bundesrepublik Deutschland angemeldet. Sie werfen auch mehr als 11 Jahre später dem Luftfahrtbundesamt vor, die Flugtauglichkeit des Co-Piloten Andreas Lubitz nicht ausreichend überwacht zu haben. Doch das zuständige Gericht in Braunschweig wies die Klage ab. Demnach sei die Bundesrepublik nicht die richtige Adressatin der Klage. Die Kläger könnten ihre Ansprüche stattdessen eher gegen die Fluggesellschaft geltend machen. Noah Ulrich, Redaktion.
2: Der Widerstand unter jungen Menschen gegen eine mögliche Wehrpflicht wächst. In diesem Jahr ist die Zahl der Anträge auf Kriegsdienstverweigerung stark gestiegen. Wie die Funke-Medien berichten, gingen beim zuständigen Bundesamt bis Ende August mehr als 12.000 Anträge ein. Mehr als dreimal so viele wie im gesamten vergangenen Jahr. Seit Januar gibt es einen neuen freiwilligen Wehrdienst. Verpflichtend ist bisher nur für alle Männer ab dem Jahrgang 2008 einen Fragebogen zu ihrer Eignung für den Dienst an der Waffe auszufüllen und sich mustern zu lassen. In den USA breiten sich Masern rasant aus. Im Bundesstaat Pennsylvania haben sich inzwischen mehr als 1000 Menschen angesteckt. Das ist der größte Ausbruch der Krankheit in den USA seit 35 Jahren. Fast 200 Menschen kamen deshalb ins Krankenhaus. 5 Menschen sind nach Angaben der Gesundheitsbehörden im Zusammenhang mit Masern gestorben. Grund für den Ausbruch ist vor allem, dass sich immer weniger Menschen in den USA impfen lassen. Von den über 1000 Erkrankten war es nicht einmal 1%.
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2: Die Temperaturen liegen im Moment in Köln bei 16 Grad, 14 messen wir in Hamburg und 15 sind es in Stuttgart. Heute Nacht ist es abseits dichterer Wolken im Norden und äußersten Süden oft gering bewölkt oder klar. Örtlich kann sich wieder Nebel bilden. Die Temperaturen sinken nachts auf Werte zwischen 14 und 5 Grad. Morgen wird es nach Nebelauflösung vielerorts heiter sein. Später ziehen vom Westen her dichtere Wolken heran. Auch Regen ist mit dabei bei Werten zwischen 17 und 26 Grad.
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0: Es wird 19 Uhr.
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2: Ich bin Jerome Nussbaum. Erstmals in Deutschland vertritt ein AfD-Politiker ein Landesparlament als Präsident. Tobias Rausch ist am Mittag zum neuen Landtagspräsidenten von Sachsen-Anhalt gewählt worden.
3: Bei ihm handelt es sich um den bisherigen parlamentarischen Geschäftsführer der AfD-Fraktion im Landtag in Magdeburg. Er bekam 48 Ja-Stimmen und damit deutlich mehr als erwartet. Die AfD hat im neuen Landtag 39 Mandate. Bisher hatte nur das BSW angekündigt, Rausch zu unterstützen mit seinen 5 Stimmen. Alle anderen Fraktionen hatten sich gegen eine Zusammenarbeit mit der AfD ausgesprochen. Ex-Ministerpräsident Schulze von der CDU hatte sich dies auch von seinen Parteikollegen versichern lassen. Ulrike Klein, Redaktion.
2: Der frühere BND-Chef Hanning ist wegen Spionageverdachts verhaftet worden. Die Ermittler kamen ihm über den Prozess gegen Blockhaus-Erbin Christina Block auf die Spur. Die Generalbundesanwaltschaft berichtet von Funden aus einer Durchsuchung bei Hanning, welche die Staatsanwaltschaft Hamburg im Rahmen der Blockermittlungen im September vor einem Jahr vollzogen hatte. Hanning ist in dem Prozess nicht angeklagt, war aber als Zeuge geladen und nicht erschienen. Die Vorwürfe lauten jetzt Ausspähen von Landesgeheimnissen, Landesverrat und Spionage für eine fremde Macht. Die Hinterbliebenen der Germanwings-Katastrophe sind mit ihren Klagen auf zusätzliches Schmerzensgeld gescheitert. Darunter waren auch Eltern, deren Kinder vom Halterner Gymnasium bei dem vom Co-Piloten verursachten Absturz ihr Leben verloren haben.
4: Insgesamt 30 Hinterbliebene hatten Ansprüche von jeweils bis zu 110.000 Euro gegen die Bundesrepublik Deutschland angemeldet. Sie werfen auch mehr als 11 Jahre später dem Luftfahrtbundesamt vor, die Flugtauglichkeit des Co-Piloten Andreas Lubitz nicht ausreichend überwacht zu haben. Doch das zuständige Gericht in Braunschweig wies die Klage ab. Demnach sei die Bundesrepublik nicht die richtige Adressatin der Klage. Die Kläger könnten ihre Ansprüche stattdessen eher gegen die Fluggesellschaft geltend machen. Noah Ulrich, Redaktion.
2: Der Widerstand unter jungen Menschen gegen eine mögliche Wehrpflicht wächst. In diesem Jahr ist die Zahl der Anträge auf Kriegsdienstverweigerung stark gestiegen. Wie die Funke-Medien berichten, gingen beim zuständigen Bundesamt bis Ende August mehr als 12.000 Anträge ein. Mehr als dreimal so viele wie im gesamten vergangenen Jahr. Seit Januar gibt es einen neuen freiwilligen Wehrdienst. Verpflichtend ist bisher nur für alle Männer ab dem Jahrgang 2008 einen Fragebogen zu ihrer Eignung für den Dienst an der Waffe auszufüllen und sich mustern zu lassen. In den USA breiten sich Masern rasant aus. Im Bundesstaat Pennsylvania haben sich inzwischen mehr als 1000 Menschen angesteckt. Das ist der größte Ausbruch der Krankheit in den USA seit 35 Jahren. Fast 200 Menschen kamen deshalb ins Krankenhaus. 5 Menschen sind nach Angaben der Gesundheitsbehörden im Zusammenhang mit Masern gestorben. Grund für den Ausbruch ist vor allem, dass sich immer weniger Menschen in den USA impfen lassen. Von den über 1000 Erkrankten war es nicht einmal 1%.
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2: Die Temperaturen liegen im Moment in Köln bei 16 Grad, 14 messen wir in Hamburg und 15 sind es in Stuttgart. Heute Nacht ist es abseits dichterer Wolken im Norden und äußersten Süden oft gering bewölkt oder klar. Örtlich kann sich wieder Nebel bilden. Die Temperaturen sinken nachts auf Werte zwischen 14 und 5 Grad. Morgen wird es nach Nebelauflösung vielerorts heiter sein. Später ziehen vom Westen her dichtere Wolken heran. Auch Regen ist mit dabei bei Werten zwischen 17 und 26 Grad.
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0: Es wird 20 Uhr.
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2: Ich bin Jerome Nussbaum. Zum ersten Mal übernimmt ein AfD-Politiker die Spitze eines Landesparlaments. Der neue Landtag in Magdeburg hat Tobias Rausch zu seinem neuen Präsidenten gewählt, mit 48 Ja-Stimmen. In seiner Antrittsrede betonte Rausch, dass er nicht Landtagspräsident von nur einer Fraktion sein wolle, sondern des gesamten Landtags.
3: Wir haben in den vergangenen Jahren aus der Opposition heraus selbst erlebt, wie kontrovers parlamentarische Regeln, Verfahren, Beteiligungsrechte sein können. Wir haben erlebt, wie bestehende Regelungen verändert wurden und dass immer wieder dabei gestritten wurde, ob solche Veränderungen allgemein dem Parlament dienen oder sich gegen eine bestimmte politische Kraft richten.
2: Die AfD hat im neuen Landtag 39 Mandate. Bisher hatte nur das BSW angekündigt, Rausch zu unterstützen mit seinen 5 Stimmen. Alle anderen Fraktionen hatten sich gegen eine Zusammenarbeit mit der AfD ausgesprochen. Der frühere BND-Chef August Hanning ist verhaftet worden. Er steht demnach unter Spionageverdacht.
4: Hanning war von 1998 bis 2005 Chef des Bundesnachrichtendienstes. Die Vorwürfe lauten Ausspähen von Landesgeheimnissen, Landesverrat und Spionage für eine fremde Macht. Den Berichten nach soll er einem ehemaligen Mitarbeiter des Leitungsstabs geheime Informationen gegen Geld abgekauft haben. Im Rahmen seiner Beratungstätigkeit habe Hanning die Informationen weiter veräußern wollen. Gegen beide Tatverdächtige ermittle nun der Generalbundesanwalt. Ulrike Klein, Redaktion.
2: Die deutsche Industrie hat im August einen unerwartet starken Rückgang bei den Aufträgen verzeichnet. Er lag im Vergleich zum Vormonat bei 10,6%, so das Statistische Bundesamt. Ökonomen hatten eigentlich mit einem Rückgang um etwa 1% gerechnet. Vorher hatte es 3 Anstiege in Folge gegeben. Grund für den Einbruch im August war demnach vor allem ein deutlicher Rückgang bei den Großaufträgen, etwa für Militärfahrzeuge, Schiffe, Flugzeuge und auch Züge. Ex-Bundespräsident Gauck hat im Rahmen des Tags der Deutschen Einheit vor Gefahren durch Russland gewarnt. Er hielt gestern Abend eine Festrede an der Marinetechnikschule in Paro. Dort sprach er über die Errungenschaften der Freiheit und Demokratie und erinnerte an 1953. Als damals die Menschen hier freie Wahlen und Demokratie wollten, seien sowjetische Panzer gekommen. Und im heutigen Russland gäbe es keine Rechtsstaatlichkeit, so Gauck. Nach einem Cyberangriff auf einen Hotelbuchungsdienstleister werden Ostseeurlauber vor Phishing mit Gästedaten gewarnt. So könnten zum Beispiel per Messenger, SMS oder E-Mail gefälschte Nachrichten verschickt werden, die aufgrund echter Informationen der Gäste zum Verwechseln ähnlich seien, so der Datenschutzbeauftragte von Mecklenburg-Vorpommern Schmidt. Mehrere betroffene Urlauber berichten schon, dass sie via WhatsApp zur Bestätigung ihrer Buchung und Übermittlung von Kreditkartendaten aufgefordert wurden.
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2: Die Temperaturen liegen im Moment in Köln bei 16 Grad, 14 messen wir in Hamburg und 15 sind es in Stuttgart. Heute Nacht ist es abseits dichterer Wolken im Norden und äußersten Süden oft gering bewölkt oder klar. Örtlich kann sich wieder Nebel bilden. Die Temperaturen sinken nachts auf Werte zwischen 14 und 5 Grad. Morgen wird es nach Nebelauflösung vielerorts heiter sein. Später ziehen vom Westen her dichtere Wolken heran. Auch Regen ist mit dabei bei Werten zwischen 17 und 26 Grad.
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0: Es wird 21 Uhr.
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2: Ich bin Jerome Nussbaum. Zum ersten Mal übernimmt ein AfD-Politiker die Spitze eines Landesparlaments. Der neue Landtag in Magdeburg hat Tobias Rausch zu seinem neuen Präsidenten gewählt, mit 48 Ja-Stimmen. In seiner Antrittsrede betonte Rausch, dass er nicht Landtagspräsident von nur einer Fraktion sein wolle, sondern des gesamten Landtags.
3: Wir haben in den vergangenen Jahren aus der Opposition heraus selbst erlebt, wie kontrovers parlamentarische Regeln, Verfahren, Beteiligungsrechte sein können. Wir haben erlebt, wie bestehende Regelungen verändert wurden und dass immer wieder dabei gestritten wurde, ob solche Veränderungen allgemein dem Parlament dienen oder sich gegen eine bestimmte politische Kraft richten.
2: Die AfD hat im neuen Landtag 39 Mandate. Bisher hatte nur das BSW angekündigt, Rausch zu unterstützen mit seinen 5 Stimmen. Alle anderen Fraktionen hatten sich gegen eine Zusammenarbeit mit der AfD ausgesprochen. Der frühere BND-Chef August Hanning ist verhaftet worden. Er steht demnach unter Spionageverdacht.
4: Hanning war von 1998 bis 2005 Chef des Bundesnachrichtendienstes. Die Vorwürfe lauten Ausspähen von Landesgeheimnissen, Landesverrat und Spionage für eine fremde Macht. Den Berichten nach soll er einem ehemaligen Mitarbeiter des Leitungsstabs geheime Informationen gegen Geld abgekauft haben. Im Rahmen seiner Beratungstätigkeit habe Hanning die Informationen weiter veräußern wollen. Gegen beide Tatverdächtige ermittle nun der Generalbundesanwalt. Ulrike Klein, Redaktion.
2: Die deutsche Industrie hat im August einen unerwartet starken Rückgang bei den Aufträgen verzeichnet. Er lag im Vergleich zum Vormonat bei 10,6%, so das Statistische Bundesamt. Ökonomen hatten eigentlich mit einem Rückgang um etwa 1% gerechnet. Vorher hatte es 3 Anstiege in Folge gegeben. Grund für den Einbruch im August war demnach vor allem ein deutlicher Rückgang bei den Großaufträgen, etwa für Militärfahrzeuge, Schiffe, Flugzeuge und auch Züge. Ex-Bundespräsident Gauck hat im Rahmen des Tags der Deutschen Einheit vor Gefahren durch Russland gewarnt. Er hielt gestern Abend eine Festrede an der Marinetechnikschule in Paro. Dort sprach er über die Errungenschaften der Freiheit und Demokratie und erinnerte an 1953. Als damals die Menschen hier freie Wahlen und Demokratie wollten, seien sowjetische Panzer gekommen. Und im heutigen Russland gäbe es keine Rechtsstaatlichkeit, so Gauck. Nach einem Cyberangriff auf einen Hotelbuchungsdienstleister werden Ostseeurlauber vor Phishing mit Gästedaten gewarnt. So könnten zum Beispiel per Messenger, SMS oder E-Mail gefälschte Nachrichten verschickt werden, die aufgrund echter Informationen der Gäste zum Verwechseln ähnlich seien, so der Datenschutzbeauftragte von Mecklenburg-Vorpommern, Schmidt. Mehrere betroffene Urlauber berichten schon, dass sie via WhatsApp zur Bestätigung ihrer Buchung und Übermittlung von Kreditkartendaten aufgefordert wurden.
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2: Die Temperaturen liegen im Moment in Köln bei 16 Grad, 14 messen wir in Hamburg und 15 sind es in Stuttgart. Heute Nacht ist es abseits dichterer Wolken im Norden und äußersten Süden oft gering bewölkt oder klar. Örtlich kann sich wieder Nebel bilden. Die Temperaturen sinken nachts auf Werte zwischen 14 und 5 Grad. Morgen wird es nach Nebelauflösung vielerorts heiter sein. Später ziehen vom Westen her dichtere Wolken heran. Auch Regen ist mit dabei bei Werten zwischen 17 und 26 Grad.
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0: Es wird 22 Uhr.
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2: Ich bin Jerome Nussbaum. Das war der Tag. Erstmals in Deutschland vertritt ein AfD-Politiker ein Landesparlament als Präsident. Tobias Rausch ist am Mittag zum neuen Landtagspräsidenten von Sachsen-Anhalt gewählt worden.
3: Bei ihm handelt es sich um den bisherigen parlamentarischen Geschäftsführer der AfD-Fraktion im Landtag in Magdeburg. Er bekam 48 Ja-Stimmen und damit deutlich mehr als erwartet. Die AfD hat im neuen Landtag 39 Mandate. Bisher hatte nur das BSW angekündigt, Rausch zu unterstützen mit seinen 5 Stimmen. Alle anderen Fraktionen hatten sich gegen eine Zusammenarbeit mit der AfD ausgesprochen. Ex-Ministerpräsident Schulze von der CDU hatte sich dies auch von seinen Parteikollegen versichern lassen. Ulrike Klein, Redaktion.
2: Der frühere BND-Chef Hanning ist wegen Spionageverdachts verhaftet worden. Die Ermittler kamen ihm über den Prozess gegen Blockhaus-Erbin Christina Block auf die Spur. Die Generalbundesanwaltschaft berichtet von Funden aus einer Durchsuchung bei Hanning, welche die Staatsanwaltschaft Hamburg im Rahmen der Blockermittlungen im September vor einem Jahr vollzogen hatte. Hanning ist in dem Prozess nicht angeklagt, war aber als Zeuge geladen und nicht erschienen. Die Vorwürfe lauten jetzt Ausspähen von Landesgeheimnissen, Landesverrat und Spionage für eine fremde Macht. Die Hinterbliebenen der Germanwings-Katastrophe sind mit ihren Klagen auf zusätzliches Schmerzensgeld gescheitert. Darunter waren auch Eltern, deren Kinder vom Halterner Gymnasium bei dem vom Co-Piloten verursachten Absturz ihr Leben verloren haben.
4: Insgesamt 30 Hinterbliebene hatten Ansprüche von jeweils bis zu 110.000 Euro gegen die Bundesrepublik Deutschland angemeldet. Sie werfen auch mehr als 11 Jahre später dem Luftfahrtbundesamt vor, die Flugtauglichkeit des Co-Piloten Andreas Lubitz nicht ausreichend überwacht zu haben. Doch das zuständige Gericht in Braunschweig wies die Klage ab. Demnach sei die Bundesrepublik nicht die richtige Adressatin der Klage. Die Kläger könnten ihre Ansprüche stattdessen eher gegen die Fluggesellschaft geltend machen. Noah Ulrich, Redaktion.
2: In den USA breiten sich Masern rasant aus. Im Bundesstaat Pennsylvania haben sich inzwischen mehr als 1000 Menschen angesteckt. Das ist der größte Ausbruch der Krankheit in den USA seit 35 Jahren. Fast 200 Menschen kamen deshalb ins Krankenhaus. 5 Menschen sind nach Angaben der Gesundheitsbehörden im Zusammenhang mit Masern gestorben. Grund für den Ausbruch ist vor allem, dass sich immer weniger Menschen in den USA impfen lassen. Von den über 1000 Erkrankten war es nicht einmal 1%.
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2: Heute Nacht ist es abseits dichterer Wolken im Norden und äußersten Süden oft gering bewölkt oder klar. Örtlich kann sich wieder Nebel bilden. Die Temperaturen sinken nachts auf Werte zwischen 14 und 5 Grad. Morgen wird es nach Nebelauflösung vielerorts heiter sein. Später ziehen vom Westen her dichtere Wolken heran. Auch Regen ist mit dabei bei Werten zwischen 17 und 26 Grad.
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0: Es wird 23 Uhr.
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2: Ich bin Jerome Nussbaum. Das war der Tag. Erstmals in Deutschland vertritt ein AfD-Politiker ein Landesparlament als Präsident. Tobias Rausch ist am Mittag zum neuen Landtagspräsidenten von Sachsen-Anhalt gewählt worden.
3: Bei ihm handelt es sich um den bisherigen parlamentarischen Geschäftsführer der AfD-Fraktion im Landtag in Magdeburg. Er bekam 48 Ja-Stimmen und damit deutlich mehr als erwartet. Die AfD hat im neuen Landtag 39 Mandate. Bisher hatte nur das BSW angekündigt, Rausch zu unterstützen mit seinen 5 Stimmen. Alle anderen Fraktionen hatten sich gegen eine Zusammenarbeit mit der AfD ausgesprochen. Ex-Ministerpräsident Schulze von der CDU hatte sich dies auch von seinen Parteikollegen versichern lassen. Ulrike Klein, Redaktion.
2: Der frühere BND-Chef Hanning ist wegen Spionageverdachts verhaftet worden. Die Ermittler kamen ihm über den Prozess gegen Blockhaus-Erbin Christina Block auf die Spur. Die Generalbundesanwaltschaft berichtet von Funden aus einer Durchsuchung bei Hanning, welche die Staatsanwaltschaft Hamburg im Rahmen der Blockermittlungen im September vor einem Jahr vollzogen hatte. Hanning ist in dem Prozess nicht angeklagt, war aber als Zeuge geladen und nicht erschienen. Die Vorwürfe lauten jetzt Ausspähen von Landesgeheimnissen, Landesverrat und Spionage für eine fremde Macht. Die Hinterbliebenen der Germanwings-Katastrophe sind mit ihren Klagen auf zusätzliches Schmerzensgeld gescheitert. Darunter waren auch Eltern, deren Kinder vom Halterner Gymnasium bei dem vom Co-Piloten verursachten Absturz ihr Leben verloren haben.
4: Insgesamt 30 Hinterbliebene hatten Ansprüche von jeweils bis zu 110.000 Euro gegen die Bundesrepublik Deutschland angemeldet. Sie werfen auch mehr als 11 Jahre später dem Luftfahrtbundesamt vor, die Flugtauglichkeit des Co-Piloten Andreas Lubitz nicht ausreichend überwacht zu haben. Doch das zuständige Gericht in Braunschweig wies die Klage ab. Demnach sei die Bundesrepublik nicht die richtige Adressatin der Klage. Die Kläger könnten ihre Ansprüche stattdessen eher gegen die Fluggesellschaft geltend machen. Noah Ulrich, Redaktion.
2: In den USA breiten sich Masern rasant aus. Im Bundesstaat Pennsylvania haben sich inzwischen mehr als 1000 Menschen angesteckt. Das ist der größte Ausbruch der Krankheit in den USA seit 35 Jahren. Fast 200 Menschen kamen deshalb ins Krankenhaus. 5 Menschen sind nach Angaben der Gesundheitsbehörden im Zusammenhang mit Masern gestorben. Grund für den Ausbruch ist vor allem, dass sich immer weniger Menschen in den USA impfen lassen. Von den über 1000 Erkrankten war es nicht einmal 1%.
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2: Heute Nacht ist es abseits dichterer Wolken im Norden und äußersten Süden oft gering bewölkt oder klar. Örtlich kann sich wieder Nebel bilden. Die Temperaturen sinken nachts auf Werte zwischen 14 und 5 Grad. Morgen wird es nach Nebelauflösung vielerorts heiter sein. Später ziehen vom Westen her dichtere Wolken heran. Auch Regen ist mit dabei bei Werten zwischen 17 und 26 Grad.
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0: Es wird 0 Uhr.
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2: Ich bin Jerome Nussbaum. Das wird der Tag. Die Frankfurter Buchmesse geht heute los und macht die Main-Metropole erneut zum weltweiten Zentrum der Verlags- und Medienbranche. Ein besonderer Schwerpunkt liegt dieses Jahr auf den Auswirkungen digitaler Technologien und künstlicher Intelligenz auf das moderne Verlagswesen. Nach Fachtagen für Verlage, Agenturen und Buchhändler öffnet das Messegelände in Frankfurt am Wochenende für das breite Publikum. In mehreren deutschen Städten wird heute an den Terrorangriff der Hamas auf Israel am 7. Oktober 2023 erinnert. In Berlin kommen Vertreter aus Politik, Zivilgesellschaft und der jüdischen Gemeinde zu einer zentralen Gedenkzeremonie auf dem Bebelplatz zusammen. Nach Ansprachen von Politikern und Diplomaten steht das gemeinsame Gedenken an die Opfer sowie die Solidarität mit den Betroffenen im Mittelpunkt. Die Polizei hat angesichts angemeldeter Demonstrationen die Sicherheitsvorkehrungen bundesweit erhöht. Das Bundeskabinett berät heute über mehrere umstrittene Gesetzesvorhaben. Dabei geht es in Sachen Finanz- und Sozialpolitik unter anderem um eine Nachbereitung der Ende September auf den Weg gebrachten Beschlüsse zur Pflegeversicherung. Es gibt auch finale Abstimmungen zu Gesetzesentwürfen und Vorhaben zur Stärkung der Wettbewerbsfähigkeit und des Bürokratieabbaus. Das Bundessozialgericht in Kassel verhandelt heute in mehreren Grundsatzverfahren zu Fragen der Arbeitslosenversicherung. Gegenstand der Verhandlungen sind unter anderem Regelungen zu Sperrzeiten nach Aufhebungsverträgen sowie die Berechnungsgrundlagen des Bemessungsentgelts bei Altersteilzeit. Die Entscheidungen der Kasseler Richter werden von Arbeitsrechtlern und Gewerkschaften aufmerksam verfolgt, da sie Signalwirkung für künftige Abfindungs- und Restrukturierungsvereinbarungen in Unternehmen haben könnten. Das Bundesumweltministerium startet heute die bundesweite Themenwoche zum natürlichen Klimaschutz. Im Mittelpunkt der mehrtägigen Initiativen stehen Projekte zur Wiedervernässung von Mooren, zur naturnahen Waldentwicklung und zum Hochwasserschutz an Flüssen. Deutschlandweit gibt es Fachtagungen, Bürgerforen und Exkursionen, um die ökologische Bedeutung intakter Ökosysteme als Kohlenstoffspeicher herauszustellen. Das Bundesumweltministerium verbindet den Auftakt mit Förderzusagen für regionale Naturschutzprojekte in den Bundesländern.
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2: Heute Nacht ist es abseits dichterer Wolken im Norden und äußersten Süden oft gering bewölkt oder klar. Örtlich kann sich wieder Nebel bilden. Die Temperaturen sinken nachts auf Werte zwischen 14 und 5 Grad. Morgen wird es nach Nebelauflösung vielerorts heiter sein. Später ziehen vom Westen her dichtere Wolken heran. Auch Regen ist mit dabei bei Werten zwischen 17 und 26 Grad.
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0: Es wird 1 Uhr.
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2: Ich bin Jerome Nussbaum. Das wird der Tag. Die Frankfurter Buchmesse geht heute los und macht die Main-Metropole erneut zum weltweiten Zentrum der Verlags- und Medienbranche. Ein besonderer Schwerpunkt liegt dieses Jahr auf den Auswirkungen digitaler Technologien und künstlicher Intelligenz auf das moderne Verlagswesen. Nach Fachtagen für Verlage, Agenturen und Buchhändler öffnet das Messegelände in Frankfurt am Wochenende für das breite Publikum. In mehreren deutschen Städten wird heute an den Terrorangriff der Hamas auf Israel am 7. Oktober 2023 erinnert. In Berlin kommen Vertreter aus Politik, Zivilgesellschaft und der jüdischen Gemeinde zu einer zentralen Gedenkzeremonie auf dem Bebelplatz zusammen. Nach Ansprachen von Politikern und Diplomaten steht das gemeinsame Gedenken an die Opfer sowie die Solidarität mit den Betroffenen im Mittelpunkt. Die Polizei hat angesichts angemeldeter Demonstrationen die Sicherheitsvorkehrungen bundesweit erhöht. Das Bundeskabinett berät heute über mehrere umstrittene Gesetzesvorhaben. Dabei geht es in Sachen Finanz- und Sozialpolitik unter anderem um eine Nachbereitung der Ende September auf den Weg gebrachten Beschlüsse zur Pflegeversicherung. Es gibt auch finale Abstimmungen zu Gesetzesentwürfen und Vorhaben zur Stärkung der Wettbewerbsfähigkeit und des Bürokratieabbaus. Das Bundessozialgericht in Kassel verhandelt heute in mehreren Grundsatzverfahren zu Fragen der Arbeitslosenversicherung. Gegenstand der Verhandlungen sind unter anderem Regelungen zu Sperrzeiten nach Aufhebungsverträgen sowie die Berechnungsgrundlagen des Bemessungsentgelts bei Altersteilzeit. Die Entscheidungen der Kasseler Richter werden von Arbeitsrechtlern und Gewerkschaften aufmerksam verfolgt, da sie Signalwirkung für künftige Abfindungs- und Restrukturierungsvereinbarungen in Unternehmen haben könnten. Das Bundesumweltministerium startet heute die bundesweite Themenwoche zum natürlichen Klimaschutz. Im Mittelpunkt der mehrtägigen Initiativen stehen Projekte zur Wiedervernässung von Mooren, zur naturnahen Waldentwicklung und zum Hochwasserschutz an Flüssen. Deutschlandweit gibt es Fachtagungen, Bürgerforen und Exkursionen, um die ökologische Bedeutung intakter Ökosysteme als Kohlenstoffspeicher herauszustellen. Das Bundesumweltministerium verbindet den Auftakt mit Förderzusagen für regionale Naturschutzprojekte in den Bundesländern.
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2: Heute Nacht ist es abseits dichterer Wolken im Norden und äußersten Süden oft gering bewölkt oder klar. Örtlich kann sich wieder Nebel bilden. Die Temperaturen sinken nachts auf Werte zwischen 14 und 5 Grad. Morgen wird es nach Nebelauflösung vielerorts heiter sein. Später ziehen vom Westen her dichtere Wolken heran. Auch Regen ist mit dabei bei Werten zwischen 17 und 26 Grad.
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0: Es wird 2 Uhr.
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2: Ich bin Jerome Nussbaum. Das wird der Tag. Die Frankfurter Buchmesse geht heute los und macht die Main-Metropole erneut zum weltweiten Zentrum der Verlags- und Medienbranche. Ein besonderer Schwerpunkt liegt dieses Jahr auf den Auswirkungen digitaler Technologien und künstlicher Intelligenz auf das moderne Verlagswesen. Nach Fachtagen für Verlage, Agenturen und Buchhändler öffnet das Messegelände in Frankfurt am Wochenende für das breite Publikum. In mehreren deutschen Städten wird heute an den Terrorangriff der Hamas auf Israel am 7.